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1: Um 3 Uhr mit Ronald Lessig. Die Europäische Union macht den Weg für Rückkehrzentren in Drittstaaten und die Verschärfung weiterer Asylregeln frei. So sollen mehr Abschiebungen möglich sein. Vertreter des Europaparlaments und der Regierungen der Mitgliedsländer haben sich darauf am Abend geeinigt. Aus der Nachrichtenredaktion Michael Nenzer.
2: In die Rückkehrzentren außerhalb der EU sollen abgelehnte Asylbewerber kommen, die nicht in ihre Herkunftsländer zurückgebracht werden können. Das ist der Fall etwa dann, wenn das Heimatland sich weigert, sie zurückzunehmen oder zum Beispiel die Bundesregierung keine diplomatischen Beziehungen zu dem betroffenen Staat pflegt. Wo die Zentren entstehen sollen, ist noch unklar. Unbegleitete Minderjährige sollen den Plänen nach nicht abgeschoben werden, Familien mit Kindern hingegen schon. Das Parlament und die EU-Staaten müssen dem Kompromiss noch zustimmen.
1: Im Konflikt zwischen Israel und dem Libanon deutet sich eine Lösung an. So soll nach libanesischen Angaben die Hisbollah einem amerikanischen Vorschlag für einen Stopp der gegenseitigen Angriffe zugestimmt haben. Aus der Nachrichtenredaktion Constanze Semidey.
3: Die Behörden hätten die Bestätigung erhalten, dass die Hisbollah den US-Vorschlag akzeptiert hat, erklärte die libanesische Botschaft in den USA. Der Waffenstillstand solle auf das gesamte Staatsgebiet des Libanon ausgeweitet werden. US-Präsident Trump bestätigte das und erklärte, auch Israel habe ihm ein Ende der gegenseitigen Angriffe zugesagt. Mit Blick auf den Iran erklärte Trump, die Gespräche mit dem Land gingen zügig weiter. Die Verhandlungen über ein Ende des Krieges seien keinesfalls ausgesetzt. Das wiederum hatte Teheran verkündet und das israelische Vorgehen im Libanon als Begründung genannt.
1: Die Ukraine meldet einen massiven russischen Angriff. Im gesamten Land heulten Sirenen. Besonders betroffen ist die Hauptstadt Kiew. Dort gab es mehrere Explosionen. Behörden berichten von einer großen Rauchsäule über der Stadt. Die Bewohner wurden aufgefordert, Schutz zu suchen. Bürgermeister Klitschko erklärte, in der Stadt seien mehrere Brände ausgebrochen, teils verursacht durch herabfallende Trümmerteile abgeschossener Raketen. Angriffe mit Raketen und Drohnen wurden auch aus den Großstädten Charkiw, Dnipro und Saporischschja gemeldet. Vor der Küste Süditaliens hat die Erde gebebt. Das Beben hatte die Stärke 6,2. Das Epizentrum lag laut der US-Erdbebenwarte im Meer vor der Küste Kalabriens, fast an der Spitze des italienischen Stiefels, in einer Tiefe von rund 250 Kilometern. Vor knapp 2 Wochen hatte ein Erdbeben Neapel erschüttert. Die Millionenstadt liegt sehr nahe an einem sogenannten Supervulkan. Das waren die Nachrichten. Das Wetter in Deutschland: meist klar, örtlich Regen bei 16 bis 8 Grad. Am Tage bewölkt, später von Westen her Schauer, im Osten heiter bis 27 Grad. Es ist 3.03 Uhr.
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1: Um 4 Uhr mit Ronald Lessig. Die EU hat sich darauf geeinigt, die Migrationspolitik zu verschärfen. Ziel ist es, mehr Abschiebungen zu ermöglichen. Aus der Nachrichtenredaktion Karin Busche.
2: Die Unterhändler des Europäischen Parlaments und der EU-Mitgliedstaaten haben den Weg freigemacht für Rückkehrzentren in Drittstaaten. In diese speziellen Zentren außerhalb der EU sollen abgelehnte Asylbewerber gebracht werden, wenn sie nicht direkt in ihre Herkunftsländer abgeschoben werden können. Etwa weil ihr Herkunftsland nicht eindeutig festzustellen ist oder keine diplomatischen Beziehungen bestehen. Unklar ist noch, wo solche Zentren errichtet werden sollen. Das Parlament und die EU-Staaten müssen dem Kompromiss noch abschließend zustimmen.
1: Im Konflikt zwischen Israel und dem Libanon deutet sich eine Lösung an. So soll nach libanesischen Angaben die Hisbollah einem amerikanischen Vorschlag für einen Stopp der gegenseitigen Angriffe zugestimmt haben. Aus der Nachrichtenredaktion Constanze Semidey.
3: Die Behörden hätten die Bestätigung erhalten, dass die Hisbollah den US-Vorschlag akzeptiert hat, erklärte die libanesische Botschaft in den USA. Der Waffenstillstand solle auf das gesamte Staatsgebiet des Libanon ausgeweitet werden. US-Präsident Trump bestätigte das und erklärte, auch Israel habe ihm ein Ende der gegenseitigen Angriffe zugesagt. Mit Blick auf den Iran erklärte Trump, die Gespräche mit dem Land gingen zügig weiter. Die Verhandlungen über ein Ende des Krieges seien keinesfalls ausgesetzt. Das wiederum hatte Teheran verkündet und das israelische Vorgehen im Libanon als Begründung genannt.
1: Die Ukraine meldet einen massiven russischen Angriff. Im gesamten Land heulten Sirenen. Besonders betroffen ist die Hauptstadt Kiew. Dort gab es mehrere Explosionen. Behörden berichten von einer großen Rauchsäule über der Stadt. Die Bewohner wurden aufgefordert, Schutz zu suchen. Bürgermeister Klitschko erklärte, in der Stadt seien mehrere Brände ausgebrochen, teilweise verursacht durch herabfallende Trümmerteile abgeschossener Raketen. Angriffe mit Raketen und Drohnen wurden auch aus den Großstädten Charkiw, Dnipro und Saporischschja gemeldet. Vor der Küste von Süditalien hat die Erde gebebt. Das Beben hatte die Stärke 6,2. Das Epizentrum lag laut der US-Erdbebenwarte im Meer vor der Küste Kalabriens, fast an der Spitze des italienischen Stiefels in einer Tiefe von rund 250 Kilometern. Vor knapp 2 Wochen hatte ein Erdbeben Neapel erschüttert. Die Millionenstadt liegt sehr nahe an einem sogenannten Supervulkan. Das waren die Nachrichten. Das Wetter in Deutschland. Am Tage bewölkt, später von Westen her gewittrige Schauer. Im Osten und Südosten heiter, 20 bis 27 Grad. Am Mittwoch gebietsweise Regen, teilweise Gewitter bis 23 Grad. Am Donnerstag im Osten und Südosten heiter, später Schauer bis 26 Grad. Es ist 4.03 Uhr.
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1: Um 5 Uhr mit Ronald Lessig. Die EU hat sich darauf geeinigt, die Migrationspolitik zu verschärfen. Ziel ist es, mehr Abschiebungen zu ermöglichen. Aus der Nachrichtenredaktion Karin Busche.
2: Die Unterhändler des Europäischen Parlaments und der EU-Mitgliedstaaten haben den Weg freigemacht für Rückkehrzentren in Drittstaaten. In diese speziellen Zentren außerhalb der EU sollen abgelehnte Asylbewerber gebracht werden, wenn sie nicht direkt in ihre Herkunftsländer abgeschoben werden können, etwa weil ihr Herkunftsland nicht eindeutig festzustellen ist oder keine diplomatischen Beziehungen bestehen. Unklar ist noch, wo solche Zentren errichtet werden sollen. Das Parlament und die EU-Staaten müssen dem Kompromiss noch abschließend zustimmen.
1: Im Konflikt zwischen Israel und dem Libanon deutet sich eine Lösung an. So soll nach libanesischen Angaben die Hisbollah einem amerikanischen Vorschlag für einen Stopp der gegenseitigen Angriffe zugestimmt haben. Aus der Nachrichtenredaktion Constanze Semidey.
3: Die Behörden hätten die Bestätigung erhalten, dass die Hisbollah den US-Vorschlag akzeptiert hat, erklärte die libanesische Botschaft in den USA. Der Waffenstillstand solle auf das gesamte Staatsgebiet des Libanon ausgeweitet werden. US-Präsident Trump bestätigte das und erklärte, auch Israel habe ihm ein Ende der gegenseitigen Angriffe zugesagt. Mit Blick auf den Iran erklärte Trump, die Gespräche mit dem Land gingen zügig weiter. Die Verhandlungen über ein Ende des Krieges seien keinesfalls ausgesetzt. Das wiederum hatte Teheran verkündet und das israelische Vorgehen im Libanon als Begründung genannt.
1: Russland hat die Ukraine in der Nacht massiv mit Raketen und Drohnen angegriffen. In der Hauptstadt Kiew waren Explosionen zu hören. Behörden zufolge wurde mindestens ein Mensch getötet, 20 weitere wurden verletzt. Mehrere Gebäude gerieten in Brand. Angriffe gab es auch auf Dnipro. Dort wurden mindestens 4 Menschen getötet und 16 weitere verletzt. Auch in Kharkiv gab es Verletzte nach russischen Luftangriffen. Laut Präsident Zelensky hat die Flugabwehr Probleme bei der Abwehr von Raketen, weil der Nachschub westlicher Verbündeter ausbleibe. Die allermeisten Menschen, die 2025 in Deutschland eingebürgert worden sind, haben ihre ursprüngliche Staatsbürgerschaft behalten. Wie eine Umfrage des Mediendienstes Integration zeigt, lag die Quote der Doppelstaatlichkeit bei 85-98%. Die wenigen Neubürger, die sich dagegen entschieden, taten dies den Angaben zufolge, weil sie entweder vor der Einbürgerung staatenlos waren oder weil ihr Herkunftsland die Mehrstaatlichkeit nicht gestattet. Das gilt etwa für Indien, Äthiopien und Eritrea. Das waren die Nachrichten. Das Wetter in Deutschland. Tagsüber heiter bis wolkig, im Laufe des Tages Regen bei 20 bis 27 Grad. Morgen zeitweise Regen, teils Gewitter, 17 bis 23 Grad. Es ist 5.03 Uhr.
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1: Um 6 Uhr mit Emilie Seidel. Immer mehr Menschen in Deutschland leben in Armut. Das geht aus dem neuen Armutsbericht des Paritätischen Gesamtverbandes hervor. Aus Berlin Dagmar Pepping.
2: 13,3 Millionen Menschen leben laut Bericht in Armut. Ein Rekordwert auch bei der Armutsquote. Sie liegt nach Angaben des Paritätischen bei 16,1%. Im Jahr davor lag der Wert noch bei 15,5%. Frauen sind weiterhin etwas mehr von Armut betroffen als Männer. Besonders angespannt bleibt die Situation bei älteren Menschen. Auch junge Menschen zwischen 18 und 25 sind überdurchschnittlich betroffen. Ihnen, die oft noch in der Ausbildung oder im Studium sind, machen insbesondere die hohen Kosten fürs Wohnen zu schaffen. Alleinerziehende und Menschen, die alleine in einem Haushalt leben, unterliegen ebenfalls einem höheren Armutsrisiko als der Rest der Bevölkerung. Die Unterschiede zwischen den Bundesländern sind erheblich. In Bayern ist etwa jede achte Person von Armut betroffen, in Sachsen-Anhalt etwa jede fünfte. Schlusslicht der Stadtstaat Bremen. Dort lebt rund jede vierte Person in prekären Verhältnissen.
1: Die Europäische Union verschärft ihre Migrationspolitik. EU-Parlament und Mitgliedstaaten haben sich darauf geeinigt, dass abgelehnte Asylbewerber schneller abgeschoben werden sollen. Zu den Maßnahmen gehören auch Abschiebezentren in Nicht-EU-Ländern. Katrin Schmidt aus Brüssel mit den Einzelheiten.
3: Es sollen Rückkehrzentren sein, in die abgelehnte Asylbewerber gebracht werden können, wenn sie nicht direkt in ihre Herkunftsländer abgeschoben werden können. Also zum Beispiel, weil das Heimatland sich weigert, die Menschen zurückzunehmen. Das heißt dann aber jetzt auch, dass Menschen aus der EU abgeschoben werden können in Staaten, in die sie keinerlei Verbindung haben. Und es können auch Familien mit Kindern in diesen Zentren landen, was für viel Kritik sorgt, auch wenn es in der Einigung nun heißt, dass dies die letzte Möglichkeit sein soll und von möglichst kurzer Dauer sein sollte.
1: Die meisten Menschen, die 2025 in Deutschland eingebürgert worden sind, haben auch ihre ursprüngliche Staatsbürgerschaft behalten. Wie eine Umfrage des Mediendienstes Integration zeigt, lag die Quote der Doppelstaatigkeit in verschiedenen Städten bei 85-98%. Die wenigen Neubürger, die sich dagegen entschieden, waren den Angaben nach entweder vor der Einbürgerung staatenlos oder ihr Herkunftsland gestattet keine Mehrstaatigkeit. Das gilt etwa für Indien, Äthiopien und Eritrea. In Deutschland ist es seit 2 Jahren generell erlaubt, die ursprüngliche Staatsbürgerschaft zu behalten. Russland hat die Ukraine in der Nacht massiv mit Raketen und Drohnen angegriffen. In der Hauptstadt Kiew waren Explosionen zu hören. Behörden zufolge wurde mindestens ein Mensch getötet, 20 weitere wurden verletzt. Mehrere Gebäude gerieten in Brand. Angriffe gab es auch auf Dnipro. Dort wurden mindestens 4 Menschen getötet und 16 weitere verletzt. Auch in Charkiw gab es Verletzte nach russischen Luftangriffen. Präsident Selenskyj gab an, dass die Flugabwehr Probleme bei der Abwehr von Raketen hat, weil der Nachschub westlicher Verbündeter ausbleibt. Dänemark hat gut 2 Monate nach der Parlamentswahl eine neue Regierung. Ministerpräsidentin Frederiksen von den Sozialdemokraten konnte sich eine dritte Amtszeit sichern. Aus Stockholm, Jana Sinram.
4: Am späten Abend konnte Mette Frederiksen Dänemarks König Frederik X. Den Durchbruch bei den Koalitionsverhandlungen verkünden. Ihre Sozialdemokraten wollen Dänemark künftig in einem Mitte-Links-Bündnis regieren. Zusammen mit der Sozialistischen Volkspartei, der linksliberalen Radikale Venstre und den zentristischen Moderaten des früheren Ministerpräsidenten Lars Løkke Rasmussen. Die 4 Parteien bilden eine Minderheitsregierung. Das ist in Dänemark sehr üblich.
1: Die deutsche Nationalmannschaft bricht heute zur Fußball-Weltmeisterschaft auf. Um 13.35 Uhr soll das Linienflugzeug in Frankfurt am Main in Richtung USA starten. Aus der Sportredaktion Holger Dahl.
5: Ziel ist noch nicht das offizielle WM-Quartier in North Carolina, sondern die Metropole Chicago, wo die DFB-Auswahl Samstag noch ein Testspiel gegen die USA bestreiten wird. Davor soll sich die Mannschaft an die neue Zeitzone gewöhnen und auch auf dem Trainingsplatz arbeiten. Kommenden Montag geht es dann nach Winston-Salem ins Teamhotel. 6 Tage später bestreitet die Mannschaft von Bundestrainer Julian Nagelsmann dann in Houston gegen Curaçao ihr erstes WM-Gruppenspiel.
1: Das waren die Nachrichten. Das Wetter in Norddeutschland. Heiter bis wolkig, meist trocken, später von Westen her teils gewittrige Schauer, maximal 21 Grad auf Spiekeroog bis 26 Grad in Lüneburg. Morgen bewölkt, besonders Richtung Ostsee und Vorpommern Regen, später etwas Sonne, maximal 18 bis 23 Grad. Am Donnerstag teils kräftige Schauer und Gewitter, im Osten anfangs noch heiter, dann bei Temperaturen zwischen 18 bis maximal 23 Grad. Es ist 6.05 Uhr.
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1: Aktuell nur eine Meldung für Sie. Die A25 Geesthacht Richtung Hamburg zwischen Nettelnburg und Allermühe. 4 Kilometer stockender Verkehr. Wir wünschen eine gute Fahrt.
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Ich bin Thorsten Küppers, guten Morgen. Schön, dass Sie eingeschaltet haben.

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Guten Morgen. 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
1: Um 7 Uhr mit Emily Seidel. Immer mehr Menschen in Deutschland leben in Armut. Das geht aus dem neuen Armutsbericht des Paritätischen Gesamtverbandes hervor. Aus Berlin, Dagmar Pepping.
2: 13,3 Millionen Menschen leben laut Bericht in Armut. Ein Rekordwert auch bei der Armutsquote. Sie liegt nach Angaben des Paritätischen bei 16,1%. Im Jahr davor lag der Wert noch bei 15,5%. Frauen sind weiterhin etwas mehr von Armut betroffen als Männer. Besonders angespannt bleibt die Situation bei älteren Menschen. Auch junge Menschen zwischen 18 und 25 sind überdurchschnittlich betroffen. Ihnen, die oft noch in der Ausbildung oder im Studium sind, machen insbesondere die hohen Kosten fürs Wohnen zu schaffen. Alleinerziehende und Menschen, die alleine in einem Haushalt leben, unterliegen ebenfalls einem höheren Armutsrisiko als der Rest der Bevölkerung. Die Unterschiede zwischen den Bundesländern sind erheblich. In Bayern ist etwa jede achte Person von Armut betroffen, in Sachsen-Anhalt etwa jede fünfte. Schlusslicht der Stadtstaat Bremen. Dort lebt rund jede vierte Person in prekären Verhältnissen.
1: Die EU hat den Weg für sogenannte Rückkehrzentren freigemacht. Das sieht eine Einigung vor, die Vertreter des Europaparlaments und der Regierungen der Mitgliedsländer am Abend erreichten. Das Ziel ist, mehr Abschiebungen zu ermöglichen. Die Vereinbarung erlaubt es Mitgliedstaaten, Abschiebezentren in Drittländern einzurichten, die außerhalb der EU liegen. Außerdem soll Abschiebehaft länger möglich sein und Ausreisepflichtigen die Leistungen gekürzt werden, wenn sie nicht kooperieren. Im Konflikt zwischen Israel und dem Libanon deutet sich eine Lösung an. So soll nach libanesischen Angaben die Hisbollah einem amerikanischen Vorschlag für einen Stopp der gegenseitigen Angriffe zugestimmt haben. Aus der NDR-Nachrichtenredaktion Constanze Semidey.
3: Die Behörden hätten die Bestätigung erhalten, dass die Hisbollah den US-Vorschlag akzeptiert hat, erklärte die libanesische Botschaft in den USA. Der Waffenstillstand solle auf das gesamte Staatsgebiet des Libanon ausgeweitet werden. US-Präsident Trump bestätigte das und erklärte, auch Israel habe ihm ein Ende der gegenseitigen Angriffe zugesagt. Mit Blick auf den Iran erklärte Trump, die Gespräche mit dem Land gingen zügig weiter. Die Verhandlungen über ein Ende des Krieges seien keinesfalls ausgesetzt. Das wiederum hatte Teheran verkündet und das israelische Vorgehen im Libanon als Begründung genannt.
1: Die Ukraine ist in der Nacht erneut Ziel von massiven Angriffen aus Russland gewesen. Vor allem die Hauptstadt Kiew war betroffen. Allein hier wurden durch den Beschuss mit Raketen und Drohnen nach Behördenangaben mindestens 4 Menschen getötet und fast 60 verletzt. Mehrere Gebäude wurden demnach beschädigt oder gerieten in Brand. Russische Angriffe gab es auch in anderen Regionen der Ukraine, etwa auf die Städte Dnipro und Kharkiv. Auch hier gab es Tote und Verletzte. Präsident Zelensky beklagte, die Flugabwehr habe zunehmend Probleme bei der Abwehr von Raketen, weil der Nachschub westlicher Verbündeter ausbleibe. Dänemark hat gut 2 Monate nach der Parlamentswahl eine neue Regierung. Ministerpräsidentin Frederiksen von den Sozialdemokraten konnte sich eine dritte Amtszeit sichern. Aus Stockholm, Jana Sinram.
4: Am späten Abend konnte Mette Frederiksen Dänemarks König Frederik X. Den Durchbruch bei den Koalitionsverhandlungen verkünden. Ihre Sozialdemokraten wollen Dänemark künftig in einem Mitte-Links-Bündnis regieren. Zusammen mit der Sozialistischen Volkspartei, der linksliberalen Radikale Venstre und den zentristischen Moderaten des früheren Ministerpräsidenten Lars Løkke Rasmussen. Die 4 Parteien bilden eine Minderheitsregierung. Das ist in Dänemark sehr üblich.
1: In Oldenburg soll ein neues Fußballstadion entstehen, in der Nähe des Hauptbahnhofs. Das hat der Stadtrat entschieden. Das Stadion ist als neue Spielstätte des Regionalligisten VfB Oldenburg vorgesehen, mit Platz für mindestens 10.600 Zuschauer. Die Kosten sollen bei knapp 60 Millionen Euro liegen. Befürworter und Gegner des Neubaus hatten in der Stadtratssitzung hitzig diskutiert. Laut Oberbürgermeister Krogmann bekommt der VfB das aus Steuermitteln finanzierte Stadion nicht geschenkt, sondern wird dafür Miete zahlen. Mit dem Bau soll Mitte nächsten Jahres begonnen werden. Das waren die Nachrichten. Das Wetter in Norddeutschland. Heute heiter bis wolkig, meist trocken. Später von Westen her teils gewittrige Schauer. Maximal 21 Grad auf Spiekeroog bis 26 Grad in Lüneburg. Morgen bewölkt, besonders Richtung Ostsee und Vorpommern Regen. Später etwas Sonne, maximal 18 bis 23 Grad. Am Donnerstag teils kräftige Schauer und Gewitter. Im Osten anfangs noch heiter, 18 bis 23 Grad. Und am Freitag mehr Wolken als Sonne, örtlich Schauer, vereinzelt Gewitter, dann bei Temperaturen zwischen 17 bis maximal 20 Grad. Es ist 7.05 Uhr.
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1: Mit Stau oder stockendem Verkehr für Sie ab 3 Kilometern. Zur A1 Osnabrück Richtung Bremen, zwischen Dreieck Stur und Bremen-Hemelingen 4 Kilometer stockender Verkehr vor der Baustelle. Die A2 Berlin Richtung Hannover zwischen Irxleben und Born steht 9 Kilometer stockender Verkehr wegen Bauarbeiten. Die A2 Berlin Richtung Hannover nochmal zwischen Peiner Ost und Hämelerwald 5 Kilometer stockender Verkehr, ebenso im Baustellenbereich. Und als letztes die A25 Geesthacht Richtung Hamburg zwischen Nettelnburg und Allermöhe 3 Kilometer stockender Verkehr. Wir wünschen eine gute Fahrt.
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Ich bin Thorsten Küppers, guten Morgen.

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1: Um 8 Uhr mit Emily Seidel. Immer mehr Menschen in Deutschland sind von Armut betroffen. Wie aus dem Bericht des Paritätischen Gesamtverbandes hervorgeht, waren es im vergangenen Jahr mehr als 13 Millionen Menschen, über 16% der Bevölkerung. Aus der NDR Nachrichtenredaktion Nina Schön.
2: Vor allem Frauen, ältere Menschen über 65 und Junge zwischen 18 und 25 sind von Armut betroffen. Die Jungen sind meist in der Ausbildung oder im Studium. Da fallen vor allem die hohen Wohnkosten ins Gewicht. Auch Alleinerziehende und Menschen, die alleine leben, haben ein höheres Armutsrisiko als der Rest der Bevölkerung. Die Unterschiede zwischen den Bundesländern sind groß. In Bremen lebt jede vierte Person in Armut, in Hamburg und Berlin etwa jede fünfte, in Bayern nur jede achte. Schleswig-Holstein und Mecklenburg-Vorpommern liegen mit einer Armutsquote von knapp 17% im Mittelfeld. Der Paritätische fordert mehr Unterstützung für Bedürftige, unter anderem 15 Euro Mindestlohn, mindestens 800 Euro Grundsicherung und höhere Renten. In Deutschland gilt als arm, wer weniger als 60% des mittleren Einkommens der Gesamtbevölkerung zur Verfügung hat.
1: Die Europäische Union verschärft ihre Migrationspolitik. EU-Parlament und Mitgliedstaaten haben sich darauf geeinigt, dass abgelehnte Asylbewerber schneller abgeschoben werden sollen. Zu den Maßnahmen gehören auch Abschiebezentren in Nicht-EU-Ländern. Katrin Schmidt aus Brüssel mit den Einzelheiten.
3: Es sollen Rückkehrzentren sein, in die abgelehnte Asylbewerber gebracht werden können, wenn sie nicht direkt in ihre Herkunftsländer abgeschoben werden können. Also zum Beispiel, weil das Heimatland sich weigert, die Menschen zurückzunehmen. Das heißt dann aber jetzt auch, dass Menschen aus der EU abgeschoben werden können in Staaten, in die sie keinerlei Verbindung haben. Und es können auch Familien mit Kindern in diesen Zentren landen, was für viel Kritik sorgt, auch wenn es in der Einigung nun heißt, dass dies die letzte Möglichkeit sein soll und von möglichst kurzer Dauer sein sollte.
1: Im Konflikt zwischen Israel und dem Libanon deutet sich eine Lösung an. So soll nach libanesischen Angaben die Hisbollah einem amerikanischen Vorschlag für einen Stopp der gegenseitigen Angriffe zugestimmt haben. Aus der NDR-Nachrichtenredaktion Constanze Semidey.
4: Die Behörden hätten die Bestätigung erhalten, dass die Hisbollah den US-Vorschlag akzeptiert hat, erklärte die libanesische Botschaft in den USA. Der Waffenstillstand solle auf das gesamte Staatsgebiet des Libanon ausgeweitet werden. US-Präsident Trump bestätigte das und erklärte, auch Israel habe ihm ein Ende der gegenseitigen Angriffe zugesagt. Mit Blick auf den Iran erklärte Trump, die Gespräche mit dem Land gingen zügig weiter. Die Verhandlungen über ein Ende des Krieges seien keinesfalls ausgesetzt. Das wiederum hatte Teheran verkündet und das israelische Vorgehen im Libanon als Begründung genannt. Die israelischen Armeeeinsätze im Gazastreifen und im Libanon müssten sofort enden und die Armee müsse aus allen Gebieten des Nachbarlandes abziehen, so die Forderung aus Teheran.
1: Bundesarbeitsministerin Baas hält eine Einbeziehung von Beamten in die gesetzliche Rentenversicherung langfristig für notwendig. Bei einer Veranstaltung der Rheinischen Post sagte die SPD-Politikerin, man brauche ein gemeinsames System, wenn man eine große Reform haben wolle. Wenn alle einzahlten, habe man mehr im Topf und der Staat müsse nicht so viel zuzahlen, sagte Baas. Zwar könnten erste Schritte zur Einbeziehung von Beamten bei der jetzt geplanten Rentenreform bereits getan werden, so die Ministerin, es sei aber ein langer Weg. Baas kann sich demnach auch ein höheres Renteneintrittsalter über 67 Jahren hinaus vorstellen. Allerdings müsse es für die, die nicht so lange arbeiten könnten, spezielle Lösungen geben, betonte die SPD-Chefin. Die deutsche Nationalmannschaft bricht heute zur Fußball-Weltmeisterschaft auf. Um 13.35 Uhr soll das Linienflugzeug in Frankfurt am Main in Richtung USA starten. Aus der Sportredaktion Holger Dahl.
5: Ziel ist noch nicht das offizielle WM-Quartier in North Carolina, sondern die Metropole Chicago, wo die DFB-Auswahl Samstag noch ein Testspiel gegen die USA bestreiten wird. Davor soll sich die Mannschaft an die neue Zeitzone gewöhnen und auch auf dem Trainingsplatz arbeiten. Kommenden Montag geht es dann nach Winston-Salem ins Teamhotel. 6 Tage später bestreitet die Mannschaft von Bundestrainer Julian Nagelsmann dann in Houston gegen Curaçao ihr erstes WM-Gruppenspiel.
1: Das waren die Nachrichten. Das Wetter in Norddeutschland. Heute heiter bis wolkig, meist trocken. Später von Westen her teils gewittrige Schauer. Maximal 21 Grad auf Spiekeroog bis 26 Grad in Lüneburg. Morgen bewölkt, besonders Richtung Ostsee und Vorpommern Regen. Später etwas Sonne, maximal 18 bis 23 Grad. Am Donnerstag teils kräftige Schauer und Gewitter. Im Osten anfangs noch heiter, 18 bis 23 Grad. Und am Freitag mehr Wolken als Sonne, örtlich Schauer, vereinzelt Gewitter, 17 bis maximal 20 Grad. Es ist 8.05 Uhr.
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1: Aktuell mit Stau oder stockendem Verkehr ab 3 Kilometern für Sie. A1 Osnabrück Richtung Bremen, zwischen Dreieck Stur und Bremen-Hemelingen aktuell 6 Kilometer Stau vor der Baustelle. A2 Berlin Richtung Hannover, zwischen Irxleben und Bornstedt 9 Kilometer stockender Verkehr wegen Bauarbeiten. Nochmal die A2 Berlin Richtung Hannover zwischen Peiner Ost und Hämelerwald. 5 Kilometer stockender Verkehr ebenso im Baustellenbereich. A7 Hannover Richtung Flensburg zwischen Hamburg-Heimfeld und dem Elbtunnel. 5 Kilometer stockender Verkehr. Zur A25 Geesthacht Richtung Hamburg zwischen Nettelnburg und Allermöhe. 3 Kilometer stockender Verkehr. Gleich geschafft, die A29 Oldenburg-Wilhelmshaven ist zwischen Oldenburg-Hafen und Oldenburg-Umstede wegen eines Polizeieinsatzes in beiden Richtungen gesperrt. Dadurch staut es sich. Und als letztes die A39 Lüneburg Richtung Hamburg ist zwischen Lüneburg-Nord und Handorf wegen Bauarbeiten bis 13. Juni ca. 17 Uhr gesperrt. Dadurch staut es sich. Die Umleitung führt über die U90. Wir wünschen eine gute Fahrt.
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7: Guten Tag. Hier ist Silke Lenjewski. Ich wünsche Ihnen einen wunderschönen Start in den Tag und ein richtig schönes Frühstück. Was haben Sie heute zum Frühstück? Was gibt's bei Ihnen zum Frühstück? Wahrscheinlich Brötchen, vielleicht Müsli, vielleicht einen Kaffee dazu, vielleicht einen Tee. Bei uns gibt's jetzt Himbeereis zum Frühstück. Ein bisschen ungewöhnlich, aber mit ganz viel guter Laune.

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1: Irgendwo wird es in dieser Stunde diesen Ton geben, wenn Fiete sich zu Wort meldet. Das heißt, irgendwo in dieser Stunde zwischen der Musik werden Sie Fiete hören und dann ist es Zeit, hier anzurufen. Dann können Sie sich melden auf der 08.40.40.50. Dann brauchen Sie ein bisschen Glück, um als Drittes in der Leitung zu landen. Und dann können Sie unser kleines Schlagerschäfchen gewinnen, unser kleines Kuscheltier. Das schicken wir dann zu Ihnen nach Hause. Da brauchen Sie, wie gesagt, ein bisschen Glück, um als Drittes hier durchzukommen. Diese Regel haben wir ja irgendwann mal eingeführt, damit es noch ein bisschen aufregender wird. Wer kommt hier wann wie durch? Wer landet als Drittes bei uns in der Leitung auf der 08.40.40.50? Wenn Fiete Töne macht bei uns in dieser Stunde, hat sich Fiete auf jeden Fall versteckt.

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Heute ist das Wetter warm auf jeden Fall, aber es wird auch Regen geben und es wird teilweise sogar ein bisschen ungemütlich. Also teils heiter, oft wolkig und in der zweiten Tageshälfte gibt es Schauer in Vorpommern, überwiegend trocken. Da wird's dann tatsächlich auch sonniger. In Niedersachsen und im Verlauf auch in Bremen am Nachmittag und vom Abend her dann kräftige Schauer und auch Gewitter. Also wenn Sie rausgehen wollen, ist der Vormittag tatsächlich wirklich gut geeignet. Die Höchstwerte, die liegen bei 21 Grad auf Spiekeroog und Sylt, auf 22 Grad in Sassnitz, 24 Grad in Rendsburg, Stralsund und Delmenhorst, bis 26 Grad in Lüneburg, Lübten und Itzehoe. Genauso. Und ich hoffe, Sie kommen gut und sicher durch die Schauer und durch die Gewitterböen durch und genießen ansonsten zwischendurch mal die Sonne.

0: Es ist 8:30. Wir gehen auf Zeitreise mit Carsten Thiele.
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3: 2. Juni.
4: Plastiktüten sind ein wichtiges Symbol für eine gigantische Vermüllung der Meere mit Kunststoffverpackungen,
3: sagt Bundesumweltministerin Barbara Hendricks im April 2016.
4: Plastiktüten stehen aber daneben auch für eine Ex-und-Hop-Mentalität.
3: Die Bundesumweltministerin zeigt der Plastiktüte die gelbe Karte und fordert die Handelsverbände und den Einzelhandel auf, Tragetaschen aus Plastik nur noch gegen ein angemessenes Entgelt abzugeben. Heute vor 10 Jahren setzt Rewe dies noch konsequenter um als verlangt. Als erste Supermarktkette in Deutschland verbannt Rewe die Plastiktüte ganz aus den Märkten. Was jahrzehntelang zum Einkauf gehörte wie Kaugummi an der Kasse, ist plötzlich verschwunden. Die Kundinnen und Kunden finden's okay, sagt Rewe-Marktchefin Yvonne Kutucha.
5: Am Anfang hatten wir ein paar Kunden, die sagten ja. Warum? Aber wenn man mal näher drüber gesprochen hat, denen gesagt hat, warum wir es machen, also hat eigentlich jeder akzeptiert. Es gab gar nicht mehr, dass irgendeiner sagte, nee, ich will jetzt unbedingt meine Plastiktüte wieder haben.
3: Der Schritt wirkt wie eine Kleinigkeit, aber genau solche Kleinigkeiten verändern Gewohnheiten. Andere Handelsketten ziehen nach. Die Politik verschärft weiter die Regeln und die Plastiktüte verliert ihren Stammplatz im deutschen Alltag.

0: NDR Schlager ist hier am Dienstagmorgen und Peter Heinz aus Celle, der ist schon wach und hat sich vorbereitet. Einen schönen guten Morgen, Herr Heinz.
1: Guten Morgen.
0: Sie haben durchgeklingelt und Sie haben sich irgendwie gut vorbereitet heute Morgen.
1: Ja, habe ich schon einige Male gemacht, also dass ich immer versucht habe, ich denke, verdammt, immer besetzt. Also

0: denn das? Das hat geklappt. Also ich war wirklich erstaunt. Also ich habe kaum gewählt und dann kam kein Zeichen und mal. Man sieht dran, toll.
1: Ja, man erschrickt sich manchmal, wenn dann doch jemand rangeht, ne?
0: Ja, ganz genau.
1: Passiert dann auch, genau. Also Sie haben unseren Fiete gehört und plötzlich war ich am Telefon. Also sehr schön, wunderbar. Sie haben Fiete gewonnen heute Morgen.
0: Herrlich, ja.
1: Genau. Und Sie haben gesagt, Sie haben sich vorbereitet. Sie haben heute Morgen dann schon mal angerufen, damit die Nummer schon mal im Telefon drin ist und Sie nur einfach auf Wiederwahl drücken wollen müssen.
0: Das
1: ja, sehr gut. Gute Vorbereitung. Klasse.
0: Ja, ja.
1: Super.
0: Ja, die neue Art, man muss sich also dann gewöhnen. Ich habe das schon gesagt, warum jetzt Fiete, warum hat der Herr jetzt gewonnen? Ist also gar nicht das Lied da gewesen? Denn früher war ja immer, dass wenn ein bestimmter Titel gespielt wurde, danach kam Fiete.
1: Genau, genau. Und jetzt muss man auf Fiete selber hören, genau.
0: Ja.
1: Ja, schön. Okay, also Fiete kommt zu Ihnen nach Hause und wird dann von Ihnen ein bisschen geknuddelt oder kommt er mit auf Reisen? Was haben Sie mit Fiete vor?
0: Im Grunde möchte ich den verschenken.
1: Ah, okay.
0: Ja, denn meine liebe Pastorin, die ich jetzt vor kurzem erst kennengelernt habe, weil meine liebe Frau leider vor 2 Monaten verstorben ist. Und da habe ich die Gemeindepastorin kennengelernt. Und die hat dann in ihrem Gottesdienst erzählt von einem Schaf. Die hat Schaf als Souvenir, hat über ein Schaf hängen, da Baumelscheibchen, da Baumelschäfchen. Und dachte ich, wenn das klappen könnte, dann bekommt die von mir die Fiete.
1: Ach Mensch, das ist ja schön. Ja, das ist ja,
0: also
1: wirklich
0: riesig freuen. Also
1: passend.
0: Ich hoffe, die hat noch nicht den Fiete.
1: Ja, alles klar. Okay, das passt ja wirklich. Also ich würde fast sagen, Gott gewollt. Okay, gut. Ja. Herr Heinz, ich wünsche Ihnen ganz viel Spaß mit Fiete. Grüßen Sie ganz lieb beim Verschenken. Und dann wünsche ich Ihnen noch einen ganz schönen Tag heute.
0: Herzlichen Dank nochmal.
1: Sehr gerne.
0: Wenn es spitze, ich habe mir ein neues Auto gekauft, nur damit ich das neue Radio drin habe. Weil im alten war nicht der Sender. Und da habe ich ein Auto gekauft, da habe ich jetzt die Radio.
1: Wow.
0: Ja, und bin also sehr, sehr zufrieden mit Ihrem Sender. Vielen, vielen Dank.
1: Toll, das freut uns sehr. Wow, sehr schön. Okay, ganz viel Spaß beim Hören und einen schönen Dienstag noch. Tschüss.
0: Tschüss.

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1: Um 9 Uhr mit Astrid Fietz. Immer mehr Menschen in Deutschland sind von Armut betroffen. Wie aus dem Bericht des Paritätischen Gesamtverbands hervorgeht, waren es im vergangenen Jahr mehr als 13 Millionen Menschen, über 16% der Bevölkerung. Aus der NDR Nachrichtenredaktion Nina Schön.
2: Vor allem Frauen, ältere Menschen über 65 und Junge zwischen 18 und 25 sind von Armut betroffen. Die Jungen sind meist in der Ausbildung oder im Studium. Da fallen vor allem die hohen Wohnkosten ins Gewicht. Auch Alleinerziehende und Menschen, die alleine leben, haben ein höheres Armutsrisiko als der Rest der Bevölkerung. Die Unterschiede zwischen den Bundesländern sind groß. In Bremen lebt jede vierte Person in Armut, in Hamburg und Berlin etwa jede fünfte, in Bayern nur jede achte. Schleswig-Holstein und Mecklenburg-Vorpommern liegen mit einer Armutsquote von knapp 17% im Mittelfeld. Der Paritätische fordert mehr Unterstützung für Bedürftige, unter anderem 15 Euro Mindestlohn, mindestens 800 Euro Grundsicherung und höhere Renten. In Deutschland gilt als arm, wer weniger als 60% des mittleren Einkommens der Gesamtbevölkerung zur Verfügung hat.
1: Die EU verschärft ihre Asylpolitik. Unterhändler des Europäischen Parlaments und der Mitgliedstaaten haben sich auf eine Rückführungsverordnung geeinigt. Damit die neuen Regeln in Kraft treten, müssen sie noch formal von Parlament und Europäischem Rat gebilligt werden. Aus Brüssel, Katrin Schmidt.
3: Die Einigung ist nun Grundlage für mehr und schnellere Abschiebungen aus der EU, denn sie ermöglicht es, abgelehnte Asylbewerber in spezielle Rückkehrzentren außerhalb Europas zu bringen, wenn sie nicht direkt in ihre Herkunftsländer abgeschoben werden können, etwa weil das Heimatland sich weigert, sie zurückzunehmen oder die europäischen Staaten keine diplomatischen Beziehungen zu dem betreffenden Land pflegen. Die Rückkehrverordnung sieht nun vor, dass unbegleitete Minderjährige nicht in diese Zentren abgeschoben werden können. Für Familien mit Kindern wird es die Möglichkeit dagegen schon geben, was zuletzt für viel Kritik gesorgt hat. Wo solche Zentren außerhalb der EU genau errichtet werden sollen, ist noch nicht bekannt. Deutschland gehört zu einer Gruppe von EU-Staaten, die sich derzeit intensiv um Vereinbarungen mit Ländern bemühen, die bereit wären, auf ihrem Staatsgebiet solche Rückkehrzentren zu errichten.
1: Vertreter der EU-Staaten und des Europaparlaments verhandeln heute über eine Reform der Fluggastrechte in Europa. Dabei geht es unter anderem darum, ab welcher Verspätung von Flügen Passagiere künftig eine Entschädigung bekommen. Die EU-Staaten haben sich im vergangenen Jahr dafür ausgesprochen, dass Fluggäste erst nach 4 Stunden Verspätung entschädigt werden sollen. Das Europaparlament und auch die deutsche Bundesregierung wollen dagegen, dass es wie bisher ab mindestens 3 Stunden Verspätung Geld gibt. Im Konflikt zwischen Israel und dem Libanon deutet sich eine Lösung an. So sollen nach libanesischen Angaben die Hisbollah einem amerikanischen Vorschlag für einen Stopp der gegenseitigen Angriffe zugestimmt haben. Aus der NDR Nachrichtenredaktion Constanze Semidey.
4: Die Behörden hätten die Bestätigung erhalten, dass die Hisbollah den US-Vorschlag akzeptiert hat, erklärte die libanesische Botschaft in den USA. Der Waffenstillstand solle auf das gesamte Staatsgebiet des Libanon ausgeweitet werden. US-Präsident Trump bestätigte das und erklärte, auch Israel habe ihm ein Ende der gegenseitigen Angriffe zugesagt. Mit Blick auf den Iran erklärte Trump, die Gespräche mit dem Land gingen zügig weiter. Die Verhandlungen über ein Ende des Krieges seien keinesfalls ausgesetzt. Das wiederum hatte Teheran verkündet und das israelische Vorgehen im Libanon als Begründung genannt.
1: Bundesarbeitsministerin Baas hält eine Einbeziehung von Beamten in die gesetzliche Rentenversicherung langfristig für notwendig. Bei einer Veranstaltung der Rheinischen Post sagte die SPD-Politikerin, man brauche ein gemeinsames System, wenn man eine große Reform haben wolle. Wenn alle einzahlten, habe man mehr im Topf und der Staat müsse nicht so viel zuzahlen, sagte Baas. Zwar könnten erste Schritte zur Einbeziehung von Beamten bei der jetzt geplanten Rentenreform bereits getan werden, so die Ministerin, es sei aber ein langer Weg. Baas kann sich demnach auch ein höheres Renteneintrittsalter über 67 Jahre hinaus vorstellen. Allerdings müsse es für die, die nicht so lange arbeiten könnten, spezielle Lösungen geben, betonte die SPD-Chefin. Und das waren die Nachrichten. Das Wetter in Norddeutschland. Heiter bis wolkig, meist trocken, später von Westen her teils gewittrige Schauer. Maximal 21 Grad auf Spiekeroog bis 26 Grad in Lüneburg. Morgen bewölkt, besonders Richtung Ostsee und Vorpommern Regen. Später etwas Sonne bei maximal 18 bis 23 Grad. Am Donnerstag teils kräftige Schauer und Gewitter. Im Osten anfangs noch heiter bei 18 bis 23 Grad. Und am Freitag mehr Wolken als Sonne, örtlich Schauer, vereinzelt Gewitter, 17 bis 20 Grad. Es ist gleich 9:05 Uhr.
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1: Stau oder stockender Verkehr ab 3 Kilometern. A1 aus Saarbrück Richtung Bremen zwischen Dreieck Stur und Bremen-Hemelingen 6 Kilometer vor der Baustelle. A2 Berlin Richtung Hannover zwischen Irxleben und Bornstedt 9 Kilometer wegen Bauarbeiten. A2 Berlin Richtung Hannover zwischen Peine Ost und Hemmelerwald 5 Kilometer im Baustellenbereich. A2 Hannover Richtung Dortmund, die Raststätte Garbsen Nord ist wegen Löscharbeiten gesperrt. Die A2 Dortmund-Hannover, die Strecke zwischen Hannover-Langenhagen und Bodfeld, ist blockiert in beiden Richtungen wegen stockendem Verkehr für Lkw. A7 Kassel Richtung Hannover zwischen Hildesheim und Dreieck Hannover Süd, 8 Kilometer Stau im Baustellenbereich. A7 Hannover Richtung Flensburg zwischen Hamburg-Heimfeld und dem Elbtunnel 5 Kilometer. A25 Geesthacht Richtung Hamburg zwischen Nettelnburg und Allermöhe 3 Kilometer. Die A39 Salzgitter Richtung Braunschweig ist zwischen Salzgitter-Lebenstedt Nord und Salzgitter-Tiede wegen Bergungsarbeiten gesperrt, dadurch staut es sich. Und die A39 Lüneburg Richtung Hamburg ist zwischen Lüneburg Nord und Handorf wegen Bauarbeiten bis zum 13. Juni ca. 17 Uhr gesperrt, dadurch staut es sich. Die Umleitung führt über die U90. Wir wünschen Ihnen eine gute Fahrt.
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6: Hier ist Silke Liniewski. Ich freue mich, dass Sie da sind.

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1: Schon ist wieder Zeit dafür, dass Sie hier die Tasten in die Hand nehmen und sagen, was wir spielen. Und damit geht's jetzt schon los.
2: Moin, mein Name ist Helga Oelker. Ich wünsche mir das Lied von Bob Moore, Auf Wiedersehen, Marlene.

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Das sind Ihre Wünsche. Horst Schubert aus Oststeinbeck bei Hamburg, der hat uns geschrieben. Als Bremerhavener Junge habe ich dieses Lied immer an der Weser gesungen. Und er wünscht sich Lala Andersen mit Wo die Nordsee wellen. Und er sagt, ich grüße meine liebe Frau Elke, die Beste auf dieser Welt. Und den Titel gibt's jetzt für die beiden.

So klingt das, wenn Sie sich Ihre Musik bei uns wünschen. Und das können Sie tun über die 08000 40 40 30. Das ist unser Anrufbeantworter, der ist kostenfrei geschaltet. Sie können unser Formular auf der Webseite ausfüllen auf www.ndr.de/schlager. Oder Sie schreiben uns per Post an NDR Schlager. 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Rudolf von Bennigsen, Ufer 22 in 30169 Hannover. Na, na, na.

0: In der Schlager um halb zehn.
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0: Die Infos gibt es jetzt von Andreas Sperling.
2: Es war ja vorhin auch schon Thema in den Nachrichten. Die Armut in Deutschland wird größer. Das zeigen Zahlen des Statistischen Bundesamtes. Der Paritätische Wohlfahrtsverband hat diese Daten für seinen neuen Armutsbericht jetzt ausgewertet. Und wie es in Norddeutschland aussieht, das fasst Pascal Küppert zusammen.
3: In Bremen lag die Armutsquote im vergangenen Jahr bei 27,5%, so hoch wie in keinem anderen Bundesland. Auch in Hamburg, Niedersachsen, Schleswig-Holstein und Mecklenburg-Vorpommern lag der Anteil über dem bundesweiten Schnitt von 16,1%, während die Lage in Süddeutschland entspannter ist. Besonders Frauen, Ältere und Alleinerziehende leben oft in Armut, können sich also Dinge nicht leisten, die als minimaler Lebensstandard gelten. Der Paritätische warnt vor immer neuen Kürzungen im Sozialbereich. Das spiele Populisten und Extremisten in die Hände. Egal ob Wohngeld, Rente oder Krankenversicherung, die Politik muss laut Verband wieder für mehr soziale Sicherheit sorgen. Denn der Alltag vieler Menschen werde schon längst von Armut bestimmt, wenn es zum Beispiel um die Frage geht, ob eine vollwertige Mahlzeit noch bezahlbar ist oder ob die Heizung angemacht werden kann.
2: Bei den Verkehrsbetrieben im ostholsteinischen Heiligenhafen standen gestern Polizei und Staatsanwaltschaft vor der Tür. Die Beamten haben die Geschäftsräume des Unternehmens durchsucht. Warum es dazu gekommen ist, das erklärt Hauke Bülow.
4: Bei den Ermittlungen geht es nach Informationen der Lübecker Nachrichten um möglichen Subventionsbetrug und Untreue. Die Heiligenhafener Verkehrsbetriebe kümmern sich als städtische Gesellschaft unter anderem um den Tourismus, die Hafenwirtschaft und Bauprojekte. Ihr Geschäftsführer, so der Verdacht der Ermittler, soll Liegegebühren für Schiffe im Fischereihafen eingefordert haben, ohne die Einnahmen ordnungsgemäß zu melden. Die Anlegebrücke war vor 6 Jahren mit knapp 500.000 Euro an öffentlichen Fördergeldern fertiggestellt worden. Daher hätten die Einnahmen den Geldgebern gemeldet werden müssen. Auf NDR-Anfrage bestätigten die Verkehrsbetriebe die Durchsuchungen. Sie würden mit den Ermittlern vollumfänglich kooperieren.
2: Seit einem Vierteljahrhundert gibt es das Festival Altonale in Hamburg. Aber wie lange kann das noch stattfinden? Den Veranstaltern fehlt Geld und das könnte das Aus bedeuten. Gestern Abend hat der Kulturausschuss des Bezirks Altona mit dem Thema sich befasst und über die Zukunft dieses Festivals beraten. Aus Hamburg dazu jetzt Daniel Kaiser.
5: Diese Altonale ab 12. Juni ist noch sicher, sagt Geschäftsführerin Heike Gronholz. Aber wenn es danach keine Lösung gibt, ist Schluss. Dann müsse man im Februar Insolvenz anmelden. Der Grund, viele Sponsoren sind abgesprungen. Zurzeit läuft eine Spendensammelaktion, bei der schon fast 50.000 Euro zusammengekommen sind. Die Altonale selbst hat 5 Szenarien entwickelt, um zu überleben. Zum Beispiel könnte man das Festival von 10 auf 4 Tage verkürzen oder es nur noch abwechselnd mit dem Straßenkunstfestival Stamp stattfinden lassen. Selbst dann braucht die Altonale aber noch etwa 90.000 Euro Hilfe. Gespräche mit der Kulturbehörde hat es auch schon gegeben, leider ohne finanzielle Zusagen. Gronholz zitierte aber Kultursenator Carsten Broster mit den Worten: Wir schaffen das.
2: Im Hafen von Mukran auf Rügen wird derzeit besonders große und schwere Fracht verschifft, nämlich riesige Windturbinen. Der spanische Energiekonzern Iberdrola will sie im Offshore-Windpark Windanker nordöstlich von Rügen aufstellen. Mehr dazu von Martina Radke.
6: Der Windpark mit 21 Anlagen soll bis Jahresende fertiggestellt sein. Dann hat Iberdrola eigenen Angaben zufolge rund 4 Milliarden Euro in der Ostsee verbaut und rund 1 Gigawatt Leistung installiert. Projektentwickler wie Iberdrola kritisieren allerdings die komplizierten und langen Ausschreibungsverfahren. Vom Zuschlag für die Fläche bis zur Inbetriebnahme dauere es teils bis zu 8 Jahre. Laut einer Studie der Beratungsfirma Nera könnte dieser Prozess durch Änderungen im Vergabe- und Genehmigungsverfahren deutlich verkürzt werden.

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1: Wir spielen eine Runde mit Ihnen und wollen wissen, ob Sie unseren Titel erkennen, den wir für heute vorbereitet haben. Der ist wieder relativ kurz und Sie sollen uns sagen, wie er heißt. Sie können sich jetzt bewerben zum Mitspielen bei uns. 08000 40 40 50 ist die Nummer dafür. Rufen Sie gerne durch und dann spielen wir gleich eine kleine Runde. 08000 40 40 50 und wir spielen gleich eine Nummer. Erkennen Sie die Melodie?

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1: Und heute spiele ich mit Jan Breukelmann aus Hoogstede. Einen schönen guten Morgen.
2: Moin.
1: Herr Breukelmann, Sie sind gut im Schlagerraten und im Schlagerhören?
2: Ja, soweit ich... Ja, ja.
1: Ja, okay, wunderbar. Dann versuchen wir heute mal. Und Sie haben auch noch ein bisschen Verstärkung mit im Hintergrund, ne? Wer ist da?
2: Noch kleine Verstärkung. Die Tochter ist hier und die Frau ist noch hier.
1: Okay, alles klar. Gut, das ist doch wunderbar. Dann da sind Sie gut aufgestellt. Das finde ich richtig gut. Okay, alles klar. Dann kommt hier Ihr Titel. Wir haben wieder einen Titel vorbereitet. Der ist ganz kurz. Und Sie sagen mir im besten Fall, wie der heißt. Zu gewinnen gibt's unser NDR-Schlager-Dabi-Radio. Okidoki?
2: Ja.
1: Alles klar. Hier kommt Ihr Song.

0: muss ich natürlich passen.
1: Herr Bröckelmann, so schnell? Was sagt Ihre Tochter?
0: Ja, im Moment noch nichts.
1: Im Moment noch nichts. Okay.
0: Nicole? Kann das stimmen? Nee. Nee. Nee, Nicole ist es nicht.
1: Das hilft uns auch nicht weiter. Ich brauche ja den Titel, nicht ja, genau. Die Interpretin.
2: Frag mal, ob wir es nur einmal hören können.
1: Nee, das geht nicht.
0: Nee, alles gut. Also, ich komme im Moment nicht drauf.
1: Okay, soll ich es auflösen, ja? Okay, dann kommt hier Ihre Auflösung.
0: Ja.
1: Es ist Hals über Kopf von Niki gewesen.
0: Ja, ich habe auch Michelle schon im Hintergrund gehabt.
1: Nee, genau. Also mit N waren sie schon relativ nah dran, aber weder Nicole noch Michelle, Niki war es. Genau, Hals über Kopf heißt der Titel. Schade, das sollte nicht sein. Aber gut, genau. Es geht ja auch ein bisschen ums Mitspielen und Spaß haben dabei und mitraten.
0: Ja, ich probier's nochmal.
1: Ja, sehr gerne, genau. Und dann gerne wieder im Doppelpack, dann macht's doppelt Spaß. Genau.
0: Alles gut.
1: Okay, alles klar. Dann einen schönen Tag noch an Sie beide und wir hören jetzt gemeinsam Niki mit Hals über Kopf.
0: Und machen wir weiter so?
1: Gerne, machen wir. Liebe Grüße, ciao.

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1: Um 10 Uhr mit Astrid Fietz. Die soziale Spaltung in Deutschland verschärft sich. Immer mehr Menschen leben in Armut. Das zeigen Zahlen des Statistischen Bundesamts, die der Paritätische Wohlfahrtsverband ausgewertet hat. In seinem neuen Bericht hat er die Lage in Deutschland zusammengefasst. Die Daten beziehen sich auf das vergangene Jahr. Details zur Lage in Norddeutschland von Pascal Küpper aus der NDR Nachrichtenredaktion.
2: In Bremen lag die Armutsquote im vergangenen Jahr bei 27,5%. So hoch wie in keinem anderen Bundesland. Auch in Hamburg, Niedersachsen, Schleswig-Holstein und Mecklenburg-Vorpommern lag der Anteil über dem bundesweiten Schnitt von 16,1%. Während die Lage in Süddeutschland entspannter ist. Besonders Frauen, Ältere und Alleinerziehende leben oft in Armut, können sich also Dinge nicht leisten, die als minimaler Lebensstandard gelten. Der Paritätische warnt vor immer neuen Kürzungen im Sozialbereich, das spiele Populisten und Extremisten in die Hände.
1: Die Europäische Union hat den Weg für schärfere Asylregeln freigemacht. Mit der neuen Rückkehrverordnung werden mehr und schnellere Rückführungen von abgelehnten Asylbewerbern möglich. Einzelheiten von Katrin Schmidt aus Brüssel.
3: Im vergangenen Jahr hat nur jeder Vierte, der ausreisepflichtig ist, auch wirklich die EU verlassen. Deshalb spricht der zuständige EU-Innenkommissar Magnus Brunner jetzt von einem ganz, ganz wichtigen Schritt, mit dem die EU wieder mehr Kontrolle darüber hat, dass Rückführungen auch wirklich stattfinden. Und das soll kurz gesagt vor allem über drei Wege erreicht werden. Erstens effizientere Abschiebeverfahren auch innerhalb der EU, also indem man sich zum Beispiel gegenseitig die Asylbescheide anerkennt. Zweitens, indem Ausreisepflichtige zur Kooperation verpflichtet oder gezwungen werden. Und tun sie das nicht, können einheitlich Leistungen gekürzt werden oder auch abschiebehaft länger jetzt angeordnet werden. Und drittens ist der Weg nun frei, um Abschiebezentren in Drittstaaten, also außerhalb der EU, zu errichten.
1: In Washington treffen sich heute erneut Vertreter aus Israel und dem Libanon. Gestern hatte US-Präsident Trump nach eigenen Angaben mit Israel vereinbart, dessen Einsatz in der libanesischen Hauptstadt Beirut vorerst abzubrechen. Zudem habe die Hisbollah einer erneuten Feuerpause zugestimmt. Nina Amin in Beirut mit einer Einschätzung zu dieser vorläufigen Einigung.
4: Zumindest, was der libanesische Präsident Aoun sagt, ist sie nur begrenzt was wert, weil er meint, diese vorgeschlagene Vereinbarung heißt jetzt, dass die israelischen Angriffe auf Beirut, also auf die südlichen Vororte Beiruts, eingestellt werden, wenn die Hisbollah im Gegenzug auf Angriffe auf Israel verzichtet. Das heißt aber nicht, dass das den Südlibanon betrifft. Also, Sie haben es gesagt, da ist halt weiterhin Beschuss aus dem Südlibanon. Von der Hisbollah Richtung Nordisrael und die israelische Armee greift auch weiter im Südlibanon ein. Also für Beirut erstmal eine gute Nachricht, aber für den Rest des Landes nicht.
1: Bundesarbeitsministerin Baas hält eine Einbeziehung von Beamten in die gesetzliche Rentenversicherung langfristig für notwendig. Bei einer Veranstaltung der Rheinischen Post sagte die SPD-Politikerin, man brauche ein gemeinsames System, wenn man eine große Reform haben wolle. Wenn alle einzahlten, habe man mehr im Topf und der Staat müsse nicht so viel zuzahlen, sagte Baas. Zwar könnten erste Schritte zur Einbeziehung von Beamten bei der jetzt geplanten Rentenreform bereits getan werden, so die Ministerin, es sei aber ein langer Weg. Der Sexualstraftäter Jeffrey Epstein hatte systematisch die Modelbranche in Europa genutzt, um Missbrauchsopfer zu finden. Das zeigen Recherchen von NDR, WDR und SZ. Aus Hamburg Annette Kammerer.
5: Mindestens 5 Personen waren als Scouts für den Sexualstraftäter in Europa unterwegs und rekrutierten so für Epstein Frauen mit dem Versprechen einer Modelkarriere. Besonders im Fokus steht der in Frankreich lebende Model-Scout Daniel S., der laut den ausgewerteten Epstein-Files Fotos von mindestens 50 Frauen an Epstein schickte. In Frankreich haben mehrere Frauen Anzeige gegen ihn erstattet, wegen Menschenhandels und teils auch wegen des Vorwurfs der Vergewaltigung. Daniel S. wies die Vorwürfe gegenüber dem französischen Fernsehsender RTL zurück und erklärte, er habe lediglich Models an Epstein vermittelt. Amerikanischen Behörden lagen teils schon seit 10 Jahren Hinweise zu möglichen Komplizen in Europa vor. Das zeigen die Epstein-Files. Anfragen an amerikanische und französische Behörden blieben unbeantwortet.
1: Das waren die Nachrichten. Das Wetter in Norddeutschland. Heiter bis wolkig, meist trocken. Später von Westen her teils gewitterige Schauer. Maximal 21 Grad auf Spiekeroog bis 26 Grad in Lüneburg. Morgen bewölkt, besonders Richtung Ostsee und Vorpommern Regen, später etwas Sonne, maximal 18 bis 23 Grad. Am Donnerstag teils kräftige Schauer und Gewitter, im Osten anfangs noch heiter, 18 bis 23 Grad. Am Freitag dann mehr Wolken als Sonne, örtlich Schauer, vereinzelt Gewitter, 17 bis 20 Grad. Es ist gleich 10.05 Uhr.
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1: Vorsicht bitte auf der A1 Hamburg Richtung Bremen. Zwischen Rade und Hollenstedt liegt ein Gullideckel. Stau oder stockend ab 3 Kilometer. A1 Osnabrück Richtung Bremen zwischen Dreieck Stur und Bremen-Hemelingen 6 Kilometer vor der Baustelle. A2 Berlin Richtung Hannover zwischen Irxleben und Alsleben 7 Kilometer wegen Bauarbeiten. A2 Berlin Richtung Hannover zwischen Peine Ost und Hemmelerwald 3 Kilometer im Baustellenbereich. A2 Dortmund-Hannover zwischen Hannover-Langenhagen und Bodfeld in beiden Richtungen stockend für Lkw. Die A7 Kassel Richtung Hannover ist zwischen Hildesheim-Drissenstedt und Laatzen wegen Bergungsarbeiten gesperrt, dadurch 10 Kilometer ab Derneburg-Salzgitter. Die Umleitung führt über die U31 und 33. Und die A39 Lüneburg Richtung Hamburg ist zwischen Lüneburg-Nord und Handorf wegen Bauarbeiten bis zum 13. Juni gesperrt, dadurch staut es sich. Die Umleitung führt über die U90. Wir wünschen Ihnen gute Fahrt.
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7: Guten Tag. Ich wünsche Ihnen einen richtig schönen Vormittag mit gutem Morgensonnenschein.

NDR Schlager ist hier mit einem Titel jetzt, der auf Platz 1 ist der deutschen Airplay-Charts. Heißt, wird sehr, sehr, sehr, sehr viel gespielt im Radio gerade. Auch bei uns natürlich. Joey Heindle mit Schwer zu erklären. Schwer.

Claudia Jung ist das mit Midsommernacht bei NDR Schlager. Die Midsommernacht ist noch nicht ganz da, aber wir arbeiten drauf hin. Immerhin sind wir ja schon im Juni angekommen. Und aber habe ich jetzt für Sie mit Dancing Queen ganz viel gute Laune im Zuarbeiten auf die Midsommernacht.

0: Es ist genau 10:30. Wir gucken ein bisschen aufs Plattdeutsche bei uns bei NDR Schlager.
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3: Man kann aber Uck sagen, hier ist old und kann nicht mehr so recht.
2: Er ist gebrechlich.
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2: Dann geht es ihm nicht gut.
3: Und wenn er tät, na, da bist du ja an den Rechten kommen.
2: Dann war das genau der Verkehrte.
3: Aber die Glock, die galt recht.
2: Meine nicht.
3: Du hast im Mund ja aber recht ist die.
2: Danke.
3: Und wenn ich sagt, he versteht dat recht, von achtersen N.
2: Dann begreift ihr wohl gar nichts.
3: Kede.

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Lust zu heiraten vielleicht, wenn das Wetter jetzt so schön ist und die Liebe ganz groß, dann ist das gar kein Problem. Und zwar sehr spontan bei der Aktion Einfach heiraten. In ganz Deutschland können Sie nämlich an dem Schnapszahldatum 26.06.2026 ganz spontan heiraten. Und das gibt es jetzt seit einiger Zeit, dass es an solchen Schnapszahldaten spontan geheiratet werden kann. Das hat eine Pfarrerin aus Bayern eingeführt, diese Aktion Einfach heiraten. Und das Ganze gibt es jetzt bundesweit an etwa 350 Orten, vor allem

Man braucht ja zumindest einen Song für uns als Paar. Dann habe ich hier einen für Sie, auch ganz spontan. Einen wunderbaren Hochzeitssong für dieses Jahr. Sicher mit dir von Jonathan Zelter.

NDR Schlager ist hier und bei uns gibt's nicht nur wunderbarste Musikgeschichte, bei uns gibt's insgesamt auch ein bisschen Geschichte. Wir haben jetzt nämlich den himmelblauen Trabant hier.

Franz Bauer ist das bei NDR Schlager im Norden zu Hause. Gleich habe ich Stefanie Hertel für Sie. Und in der kommenden Stunde wird's nicht minder gut hier mit der Musik. Udo Jürgens habe ich da für Sie parat, Juliane Werding und noch viele, viele mehr. Und

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1: Um 11 Uhr mit Astrid Fietz. Immer mehr Menschen in Deutschland leben in Armut. Laut einem Bericht des Paritätischen Gesamtverbandes waren es im vergangenen Jahr mehr als 13 Millionen Menschen, über 16% der Bevölkerung. Was arm eigentlich bedeutet, fasst Nina Schön zusammen.
2: Haushalte, die als arm gelten, zahlen ihre Miete oft nicht pünktlich, können ihre Kredite nicht bedienen oder die Stromrechnung nicht bezahlen. Viele dieser Haushalte haben kein Auto, sind finanziell überfordert, wenn plötzlich die Waschmaschine kaputt geht, können keinen Urlaub machen oder Freizeitaktivitäten nachgehen, die Geld kosten. Davon sind vor allem Frauen, ältere Menschen über 65 Jahren und Junge zwischen 18 und 25 betroffen. In Bremen lebt jede vierte Person in Armut, in Hamburg und Berlin etwa jede fünfte, in Bayern nur jede achte.
1: Die Europäische Union hat den Weg für schärfere Asylregeln freigemacht. Mit der neuen Rückkehrerverordnung werden mehr und schnellere Rückführungen von abgelehnten Asylbewerbern möglich. Einzelheiten von Katrin Schmidt aus Brüssel.
3: Im vergangenen Jahr hat nur jeder Vierte, der ausreisepflichtig ist, auch wirklich die EU verlassen. Deshalb spricht der zuständige EU-Innenkommissar Magnus Brunner jetzt von einem ganz, ganz wichtigen Schritt, mit dem die EU wieder mehr Kontrolle darüber hat, dass Rückführungen auch wirklich stattfinden. Und das soll kurz gesagt vor allem über drei Wege erreicht werden. Erstens effizientere Abschiebeverfahren auch innerhalb der EU, also indem man sich zum Beispiel gegenseitig die Asylbescheide anerkennt. Zweitens, indem Ausreisepflichtige zur Kooperation verpflichtet oder gezwungen werden. Und tun sie das nicht, können einheitlich Leistungen gekürzt werden oder auch Abschiebehaft länger jetzt angeordnet werden. Und drittens ist der Weg nun frei, um Abschiebezentren in Drittstaaten, also außerhalb der EU, zu errichten.
1: Vertreter der EU-Staaten und des Europaparlaments verhandeln heute über eine Reform der Fluggastrechte in Europa. Dabei geht es unter anderem darum, ab welcher Verspätung von Flügen Passagiere künftig eine Entschädigung bekommen. Die EU-Staaten haben sich im vergangenen Jahr dafür ausgesprochen, dass Fluggäste erst nach 4 Stunden Verspätung entschädigt werden sollen. Das Europaparlament und auch die deutsche Bundesregierung wollen dagegen, dass es wie bisher ab mindestens 3 Stunden Verspätung Geld gibt. In Washington treffen sich heute erneut Vertreter aus Israel und dem Libanon. Gestern hatte US-Präsident Trump nach eigenen Angaben mit Israel vereinbart, dessen Einsatz in der libanesischen Hauptstadt Beirut vorerst abzubrechen. Zudem habe die Hisbollah einer erneuten Feuerpause zugestimmt. Nina Amin in Beirut mit einer Einschätzung zu dieser vorläufigen Einigung.
4: Zumindest, was der libanesische Präsident Aoun sagt, ist sie nur begrenzt was wert, weil er meint, diese vorgeschlagene Vereinbarung heißt jetzt, dass die israelischen Angriffe auf Beirut, also auf die südlichen Vororte Beiruts, eingestellt werden, wenn die Hisbollah im Gegenzug auf Angriffe auf Israel verzichtet. Das heißt aber nicht, dass das den Südlibanon betrifft. Also, Sie haben es gesagt, da ist halt weiterhin Beschuss aus dem Südlibanon von der Hisbollah Richtung Nordisrael und die israelische Armee greift auch weiter im Südlibanon ein. Also für Beirut erstmal eine gute Nachricht, aber für den Rest des Landes nicht.
1: Die Ukraine ist in der Nacht erneut Ziel von massiven Angriffen aus Russland gewesen. Vor allem die Hauptstadt Kiew war betroffen. Allein hier wurden durch den Beschuss mit Raketen und Drohnen nach Behördenangaben mindestens 4 Menschen getötet und fast 60 verletzt. Mehrere Gebäude wurden demnach beschädigt oder gerieten in Brand. Russische Angriffe gab es auch in anderen Regionen der Ukraine, etwa auf die Städte Dnipro und Kharkiv. Auch hier gab es Tote und Verletzte. Die deutsche Nationalmannschaft bricht heute zur Fußball-Weltmeisterschaft auf. Um 13.35 Uhr soll das Linienflugzeug in Frankfurt am Main in Richtung USA starten. Aus der Sportredaktion Holger Dahl.
5: Ziel ist noch nicht das offizielle WM-Quartier in North Carolina, sondern die Metropole Chicago, wo die DFB-Auswahl Samstag noch ein Testspiel gegen die USA bestreiten wird. Davor soll sich die Mannschaft an die neue Zeitzone gewöhnen und auch auf dem Trainingsplatz arbeiten. Kommenden Montag geht es dann nach Winston-Salem ins Teamhotel. 6 Tage später bestreitet die Mannschaft von Bundestrainer Julian Nagelsmann dann in Houston gegen Curaçao ihr erstes WM-Gruppenspiel.
1: Das waren die Nachrichten. Das Wetter in Norddeutschland. Heiter bis wolkig, meist trocken. Später von Westen her teils gewitterige Schauer. Maximal 21 Grad auf Spiekeroog und bis 26 Grad in Lüneburg. Morgen bewölkt, besonders Richtung Ostsee und Vorpommern Regen. Später etwas Sonne. Maximal 18 bis 23 Grad. Am Donnerstag teils kräftige Schauer und Gewitter. Im Osten anfangs noch heiter. 18 bis 23 Grad. Und am Freitag mehr Wolken als Sonne, örtlich Schauer, vereinzelt Gewitter, 17 bis 20 Grad. Es ist 11.05 Uhr.
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1: Stau oder stockender Verkehr ab 3 Kilometern. A1 Osnabrück Richtung Bremen zwischen Dreieck Stur und Bremen-Hemelingen 4 Kilometer vor der Baustelle. A2 Berlin Richtung Hannover zwischen Irxleben und Alsleben 7 Kilometer wegen Bauarbeiten. A2 Berlin Richtung Hannover zwischen Peine und Hämelerwald 5 Kilometer im Baustellenbereich. A7 Hamburg Richtung Hannover zwischen Tieshope und Egestorf 5 Kilometer im Baustellenbereich. Die A7 Kassel Richtung Hannover ist zwischen Hildesheim, Dristenstedt und Laatzen wegen Reinigungsarbeiten gesperrt. Dadurch 7 Kilometer ab Derneburg-Salzgitter. Die Umleitung führt über die U31 und 33. A19 Berlin Richtung Rostock zwischen Rostock Süd und Rostock Nord 3 Kilometer wegen Bergungsarbeiten. Die A39 Lüneburg Richtung Hamburg ist zwischen Lüneburg Nord und Handorf wegen Bauarbeiten bis zum 13. Juni gesperrt. Dadurch staut es sich. Die Umleitung führt über die U90. Gute Fahrt.
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7: Guten Tag. Mit Silke Liniewski. Ich freue mich, dass Sie mit dabei sind.

In der Schlager. Wir haben heute ein Geburtstagskind. Graham Bonney wird heute 83 Jahre alt. Und wir wünschen herzlichen Glückwunsch und nur das Beste. Vor allen Dingen Gesundheit natürlich. Das letzte Jahr war nicht einfach für den gebürtigen Engländer. Magengeschwür, Parkinson und ein leichter Schlaganfall haben ihm zu schaffen gemacht. Und Graham Bonney hofft, dass er bald auf die Bühne zurückkehren kann. Aber sicher ist das natürlich nicht. Er feiert heute mit seiner Ehefrau Iris. Die kümmert sich ganz doll um ihn. Und wir drücken die Daumen und sagen herzlichen Glückwunsch von NDR Schlager mit Wähle 333 von Graham Bonney.

Ende der Schlager ist hier und Helene Fischer, die ist auch wieder da. Nach der Babypause ist sie zurück, geht auf Tour und hat uns neue Musik mitgebracht. Ein Album wird auch folgen, das ist noch nicht da, aber sie hat uns schon einen Vorboten präsentiert, ihre neue Single. Und die hören wir jetzt heute Nacht bei NDR Schlager. Hier ist Helene Fischer.

In der Schlager. Das Wetter macht heute so ein Mischmasch. Zwischendurch ist mal der Farbfilm eingelegt mit ganz viel Sonne. Und dann kommt Schwarz-Weiß mit ein bisschen Wolke und ein bisschen Grau dazwischen. Aber Nina Hagen hätte gerne ein bisschen mehr Sonne und das ganz bunte Feeling.

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und damit uns ein bisschen den Sommer vergnügen. Einfach los heißt sein Titel mit dem Salsa-Rhythmus und möchte damit an seinen Erfolg anschließen. Hier ist er bei NDR Schlager im Norden zu Hause. Einfach los von Klaus Beyer.

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1: Um 12 Uhr mit Tarek Yusbaşı. Immer mehr Menschen in Deutschland leben in Armut. Laut einem Bericht des Paritätischen Gesamtverbandes waren es im vergangenen Jahr mehr als 13 Millionen Menschen, über 16% der Bevölkerung. Was arm eigentlich bedeutet, fasst Nina Schön aus der NDR-Nachrichtenredaktion zusammen.
2: Haushalte, die als arm gelten, zahlen ihre Miete oft nicht pünktlich, können ihre Kredite nicht bedienen oder die Stromrechnung nicht bezahlen. Viele dieser Haushalte haben kein Auto, sind finanziell überfordert, wenn plötzlich die Waschmaschine kaputt geht, können keinen Urlaub machen oder Freizeitaktivitäten nachgehen, die Geld kosten. Davon sind vor allem Frauen, ältere Menschen über 65 Jahren und Junge zwischen 18 und 25 betroffen. In Bremen lebt jede vierte Person in Armut, in Hamburg und Berlin etwa jede fünfte, in Bayern nur jede achte.
1: Die Antidiskriminierungsstelle des Bundes hat im vergangenen Jahr so viele Fälle bearbeitet wie nie zuvor. Insgesamt haben sich 2025 mehr als 13.000 Menschen an die Beratung gewandt, weil sie sich beispielsweise wegen ihrer Hautfarbe, ihrer Religion oder ihres Geschlechts diskriminiert oder benachteiligt sahen. Laut der Beauftragten der Bundesregierung Atamann ist das ein Anstieg um 15% im Vergleich zu 2024. Eine deutliche Mehrheit mit 43% aller Anfragen hatte demnach Rassismus als Hintergrund. Dabei handelt es sich etwa um Beleidigungen, Abwertungen oder Benachteiligungen am Arbeitsplatz, bei der Wohnungssuche oder im Gesundheitswesen. Platz 2 mit 27% aller Anfragen belegten negative Erfahrungen aufgrund einer Behinderung, gefolgt von Diskriminierungen wegen des Geschlechts mit rund 22% der Fälle. Die EU hat den Weg für schnellere Abschiebungen freigemacht. Wer kein Asylrecht hat, soll in Abschiebezentren ins Ausland gebracht werden. Aus Brüssel Andreas Meyer-Feist.
3: Der für Migration zuständige EU-Kommissar Markus Brunner lobte die Einigung. Das sei genau das, was sich die Bürger erwarten. Das Zeitalter der Rückführungen habe begonnen, erklärte die rechtsgerichtete ECR-Fraktion, die das Abkommen zusammen mit den Christdemokraten im Europaparlament unterstützt hatte. Wer kein Bleiberecht in der EU habe, müsse Europa auch wieder verlassen, so die EU-Europaabgeordnete und CDU-Politikerin Lena Dupont. Kritische Stimmen gab es auch. Man habe der Panikmache der Rechten in Europa nachgegeben, heißt es bei der SPD im Europaparlament. Auch Linke und Grüne äußerten Bedenken.
1: Im Konflikt zwischen Israel und dem Libanon deutet sich eine Lösung an. So soll nach libanesischen Angaben die Hisbollah einem amerikanischen Vorschlag für einen Stopp der gegenseitigen Angriffe zugestimmt haben. Aus der NDR-Nachrichtenredaktion Konstanze Semidey.
4: Die Behörden hätten die Bestätigung erhalten, dass die Hisbollah den US-Vorschlag akzeptiert hat, erklärte die libanesische Botschaft in den USA. Der Waffenstillstand solle auf das gesamte Staatsgebiet des Libanon ausgeweitet werden. US-Präsident Trump bestätigte das und erklärte, auch Israel habe ihm ein Ende der gegenseitigen Angriffe zugesagt. Mit Blick auf den Iran erklärte Trump, die Gespräche mit dem Land gingen zügig weiter. Die Verhandlungen über ein Ende des Krieges seien keinesfalls ausgesetzt. Das wiederum hatte Teheran verkündet und das israelische Vorgehen im Libanon als Begründung genannt.
1: Die Ukraine ist in der Nacht erneut Ziel von massiven Angriffen aus Russland gewesen. Vor allem die Hauptstadt Kiew war betroffen. Allein hier wurden durch den Beschuss mit Raketen und Drohnen nach Behördenangaben mindestens 4 Menschen getötet und fast 60 verletzt. Mehrere Gebäude wurden demnach beschädigt oder gerieten in Brand. Russische Angriffe gab es auch in anderen Regionen der Ukraine, etwa auf die Städte Dnipro und Charkiw. Auch hier gab es Tote und Verletzte. Präsident Selenskyj beklagte, die Flugabwehr habe zunehmend Probleme bei der Abwehr von Raketen, weil der Nachschub westlicher Verbündeter ausbleibe. Touristen müssen ab dem 1. Juli 12 Euro Eintritt zahlen, wenn sie in den Kölner Dom gehen wollen. Das haben die Kirchenverantwortlichen mitgeteilt. Mit der Gebühr sollen Pflege, Schutz und Betrieb der Kathedrale sichergestellt werden. Wer zum Gottesdienst und zum persönlichen Gebet in den Dom kommt oder eine Kerze anzünden will, soll das weiterhin kostenlos machen können. Dafür werden im Kölner Dom verschiedene Zugangsbereiche geschaffen. In Deutschland sind die meisten Kirchen frei zugänglich. Das waren die Nachrichten. Das Wetter in Norddeutschland. Heiter bis wolkig, von Westen her zunehmend Schauer und Gewitter bei Höchstwerten von 21 bis 26 Grad. Morgen wechselhaft, besonders Richtung Ostsee und Vorpommern Regen, später etwas Sonne, Höchstwerte 18 bis 23 Grad.
5: und am Donnerstag heiter, von Westen her Schauer und Gewitter, 18 bis 23 Grad, am Freitag dann wechselhaft bei 17 bis 20 Grad. Es ist 12.05 Uhr.
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5: Mit Stau oder stockendem Verkehr ab 3 Kilometer Länge. A1 Osnabrück Richtung Bremen. Zwischen Dreieck Stur und Bremen-Hemelingen 4 Kilometer stockender Verkehr vor der Baustelle. A2 Berlin Richtung Hannover. Zwischen Irxleben und Eilsleben 10 Kilometer Stau oder stockender Verkehr wegen Bauarbeiten. A2 Berlin Richtung Hannover. Zwischen Peine und Hemelerwald 5 Kilometer stockender Verkehr im Baustellenbereich. A7 Hamburg Richtung Hannover, zwischen Thieshope und Egestorf 3 Kilometer stockender Verkehr im Baustellenbereich. Und die A39 Lüneburg Richtung Hamburg ist zwischen Lüneburg Nord und Hamdorf wegen Bauarbeiten bis 13. Juni gesperrt. Dadurch staut es sich. Die Umleitung führt über die U90. Das war's. Allen unterwegs eine gute Fahrt.
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7: Mit Silke Linjewski. Schön, dass Sie dabei sind.

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In der Schlager im Norden zu Haus. Am Wochenende war das Wetter ja wirklich einigermaßen durchwachsen. Da gab es hier ordentlich Gewitter bei uns im Norden. Und es gab Konzerte im Norden. Und Peter Maffay stand eigentlich draußen auf der Bühne, als ein ganz, ganz großes Gewitter stattgefunden hat. Und dann sind die ganzen Menschen reingegangen in eine große Halle. Und Peter Maffay ist mit einem kleinen Mikrofon hinterhergegangen und hat dann die Titel gesungen, die alle mitsingen konnten, nämlich die ganz, ganz alten Titel. Mit so einem Titel habe ich ihn jetzt hier. Hier ist Peter Maffay und es war Sommer.

0: Es ist 12:30.
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0: Die Infos hat jetzt Andreas Sperling für uns.
2: Handy-Apps speichern viele Daten, unter anderem auch, wo man sich gerade befindet. Die Anbieter vieler Apps sammeln und verkaufen diese Daten. Der Bayerische Rundfunk und netzpolitik.org haben herausgefunden, dass zu den Kunden solcher Datenhändler unter anderem auch das Landeskriminalamt in Mecklenburg-Vorpommern gehört. Aus Schwerin, Maximilian Zierer.
3: Damit ist erstmals belegt, dass eine deutsche Polizeibehörde kommerziell gehandelte Standortdaten ausgewertet hat. Strafrechtsexperte Marc Zöller von der Münchner LMU hält das derzeit für nicht gesetzeskonform.
4: Wer das macht, handelt ohne gesetzliche Grundlage und damit rechtswidrig.
3: Auch das LKA Brandenburg nimmt nach eigener Auskunft Dienste von Datenhändlern in Anspruch. BR und Netzpolitik.org haben alle Landeskriminalämter angefragt. 5 von ihnen gaben an, keine solchen Daten zu nutzen. Die restlichen 9 machten aus Geheimschutzgründen keine Angaben. Das LKA Mecklenburg-Vorpommern betont auf Nachfrage, die Daten seien lediglich in der Vergangenheit genutzt worden. Zitat: Gegenwärtig und auch zukünftig sei die Verwendung nicht vorgesehen.
2: Seit gestern ist es für Menschen mit eigener Solaranlage offiziell möglich, den selbst erzeugten Strom auch weiterzuverkaufen. Energiesharing heißt das dann. Und immer mehr Leute lassen sich solche Photovoltaikanlagen oder kurz PV-Anlagen installieren. Sonnenenergie boomt auch in Niedersachsen, wie Josefine Lüttke berichtet.
5: Tatsächlich haben die Solarfirmen seit dem Iran-Krieg richtig viele Aufträge. Elektriker Lars Hartlager aus Osnabrück zum Beispiel hat mit seiner kleinen PV-Firma aktuell etwa doppelt so viele Aufträge wie vor dem Krieg. Auch die Energieriesen E.ON und Enpal bestätigen das. In Niedersachsen habe sich die Nachfrage bei E.ON sogar verdreifacht, so eine Sprecherin. Der Online-Händler Solarhandel24 hat bis zu 4000 Beratungsgespräche pro Tag. Vor dem Angriff waren es etwa 500. Nachdem im vergangenen Jahr er weniger Lust war in der Branche, jetzt also wieder ein Hoch. Dahinter steckt vor allem der Wunsch, unabhängiger vom weltweiten Energiemarkt zu werden. Da geht es ja auch um Öl, Gas oder Benzin. Denn mit einer Solaranlage spart man ja nicht nur Geld für Strom. Die Stichworte dazu: Elektroauto, Warmwasser über Strom, Wärmepumpe. Und das macht sich jetzt eben bemerkbar. Außerdem kommt dazu, dass unklar ist, ob die Einspeisevergütung für neue Anlagen ab 2027 abgeschafft wird. Ob man dann also noch Geld bekommt, wenn man Strom ins Netz einspeist.
2: Für US-Präsident Trump und seine Regierung sind Klimaschutz und Klimaforschung keine wichtigen Themen. Allerdings verfügen die Vereinigten Staaten über große Datenbestände zu dem Thema. Noch, denn teilweise sind die schon gelöscht worden, das sagt das deutsche Forschungsministerium. Um weitere US-Löschaktionen zu verhindern, will das Kieler Geomar-Helmholtz-Zentrum für Ozeanforschung jetzt helfen, diese Daten zu retten. Robert Bittig berichtet darüber.
6: US-Präsident Trump streicht in großem Umfang Gelder für die Klimaforschung. Die USA finanzieren bislang etwa die Hälfte der weltweiten Klimaforschung. Sollten sie sich zurückziehen, betrifft das auch die Wettervorhersage für Schleswig-Holstein, sagt NDR-Wetterexperte Sebastian Wache.
7: Die Langzeitmessung, die wir sehen, dass der Golfstrom sich abschwächt, hat dann wiederum unmittelbar Auswirkungen dann auch auf unser Wetter. Und das sehen wir hier in Schleswig-Holstein. Also von daher ist es enorm wichtig, dass wir genau diese Daten weiter haben und auch weiter beobachten können.
6: Laut Bundesforschungsministerium wurden bereits Daten gelöscht. 30 Millionen Euro stellt der Bund als Sofortmaßnahme für die Datensicherung zur Verfügung und um unabhängige Datenbanken aufzubauen.
2: Wie schnell kann man eine Kirche evakuieren? Diese Frage wird im Hamburger Michel mit einer sehr realistischen Übung beantwortet. Ende des Monats soll dort ausprobiert werden, wie man im Ernstfall Konzert- oder Gottesdienstbesucher aus dem Gebäude bringen kann. Mehr dazu von Christoph Tietz.
8: Einen konkreten Anlass für die Übung gibt es nicht, sagt Michelpastor Alexander Röder, NDR 90,3. Aber wir wollen es ausprobieren, die volle Kirche in einem Krisenfall leer zu bekommen. Möglichst ohne Panik, ohne Verletzte, so Röder.
9: Der Michel ist zweimal abgebrannt in seiner Geschichte und nicht, dass wir uns wünschten, dass es wieder passierte, aber um vorbereitet zu sein, soll diese Übung stattfinden. Und wir würden uns freuen, wenn möglichst viele Menschen kommen und mit dieser Übung uns helfen zu können, wenn es nötig ist.
8: Für die Übung sucht der Michel noch Freiwillige, ausdrücklich auch Rollstuhlfahrer und Menschen jeden Alters. Sie können erst bei einem kurzen Orgelkonzert dabei sein, bevor die Evakuierungsübung beginnt. Im Anschluss gibt es noch einen kleinen Snack und ein Getränk auf dem Kirchplatz. Wer mitmachen will am Sonnabend, den 20. Juni, braucht ein kostenloses Ticket über die Homepage des Michel.

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1: Lina Martin, die hat sich ein bisschen mit dem Nahrungsergänzungshype beschäftigt.
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NDR Schlager ist hier. Claudia Firnis ist auch schon da. Und wir haben so schön geplaudert, dass ich fast vergessen hätte zu sagen, dass sie jetzt kommt, weil wir zwei hier schon so schön sitzen und plaudern. Ich bin Silke Liniewski. Ich wünsche Ihnen ganz viel Spaß mit Claudia am Nachmittag und wir hören uns gerne morgen früh wieder.

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1: Um 13 Uhr mit Tarek Yusbaschi. Laut dem Armutsbericht des Paritätischen Gesamtverbands sind über 13 Millionen Menschen in Deutschland von Armut betroffen. Die Zahlen für Norddeutschland hat sich Christina Harland aus Hannover angesehen.
2: Alle Nordländer liegen über dem Durchschnitt von 16,1%. Allen voran Bremen, da ist jeder Vierte von Armut betroffen. Dann folgen Hamburg, Niedersachsen, Schleswig-Holstein und Mecklenburg-Vorpommern. Und wenn man sich die betroffenen Regionen im Norden anguckt, liegt neben dem Stadtstaat Bremen die Region Weser-Ems ganz weit vorne mit einer Armutsquote von 20,8%. Jeder Fünfte gilt hier als arm. Die Gegend wird als Region bundesweit nur noch von Trier getoppt.
1: Die Antidiskriminierungsstelle des Bundes hat im vergangenen Jahr so viele Fälle bearbeitet wie nie zuvor. Insgesamt haben sich 2025 mehr als 13.000 Menschen an die Beratung gewandt, weil sie sich beispielsweise wegen ihrer Hautfarbe, ihrer Religion oder ihres Geschlechts diskriminiert oder benachteiligt sahen. Laut der Beauftragten der Bundesregierung Ataman ist das ein Anstieg um 15% im Vergleich zu 2024. Eine deutliche Mehrheit mit 43% aller Anfragen hatte demnach Rassismus als Hintergrund. Dabei handelt es sich etwa um Beleidigungen, Abwertungen oder Benachteiligungen am Arbeitsplatz, bei der Wohnungssuche oder im Gesundheitswesen. Platz 2 mit 27% aller Anfragen belegten negative Erfahrungen aufgrund einer Behinderung, gefolgt von Diskriminierungen wegen des Geschlechts mit rund 22% der Fälle. Die Inflationsrate im Euroraum ist im Mai weiter gestiegen. Nach einer Schätzung der europäischen Statistikbehörde Eurostat verteuerten sich Waren und Dienstleistungen im vergangenen Monat um 3,2% im Vergleich zum Mai vergangenen Jahres. Aus Brüssel, Sarah Lopez.
3: Das ist der höchste Wert seit etwa 2,5 Jahren. Im April lag die Teuerungsrate noch bei 3%, Anfang des Jahres bei 1,7%. Grund für die hohe Teuerungsrate im Euroraum sind vor allem die hohen Energiepreise. Die sind laut den Statistikern der Luxemburger Behörde innerhalb eines Jahres fast 11% teurer geworden. Wegen des Iran-Kriegs ist der Ölpreis zuletzt in die Höhe geschossen.
1: Vertreter der EU-Staaten und des Europaparlaments verhandeln heute über eine Reform der Fluggastrechte in Europa. Dabei geht es unter anderem darum, ab welcher Verspätung von Flügen Passagiere künftig eine Entschädigung bekommen. Die EU-Staaten haben sich im vergangenen Jahr dafür ausgesprochen, dass Fluggäste erst nach 4 Stunden Verspätung entschädigt werden sollen. Das Europaparlament und auch die deutsche Bundesregierung wollen dagegen, dass es wie bisher ab mindestens 3 Stunden Verspätung Geld gibt. In Washington treffen sich heute erneut Vertreter aus Israel und dem Libanon. Gestern hatte US-Präsident Trump nach eigenen Angaben mit Israel vereinbart, dessen Einsatz in der libanesischen Hauptstadt Beirut vorerst abzubrechen. Zudem habe die Hisbollah einer erneuten Feuerpause zugestimmt. Nina Amin in Beirut mit einer Einschätzung zu dieser vorläufigen Einigung.
4: Zumindest, was der libanesische Präsident Aoun sagt, ist sie nur begrenzt was wert, weil er meint, diese vorgeschlagene Vereinbarung heißt jetzt, dass die israelischen Angriffe auf Beirut, also auf die südlichen Vororte Beiruts, eingestellt werden, wenn die Hisbollah im Gegenzug auf Angriffe auf Israel verzichtet. Das heißt aber nicht, dass das den Südlibanon betrifft. Also, Sie haben es gesagt, da ist halt weiterhin Beschuss aus dem Südlibanon. Libanon von der Hisbollah Richtung Nordisrael und die israelische Armee greift auch weiter im Südlibanon ein. Also für Beirut erstmal eine gute Nachricht, aber für den Rest des Landes nicht.
1: Die deutsche Nationalmannschaft bricht heute zur Fußball-Weltmeisterschaft auf. Um 13.35 Uhr soll das Linienflugzeug in Frankfurt am Main in Richtung USA starten. Aus der Sportredaktion Holger Dahl.
5: Ziel ist noch nicht das offizielle WM-Quartier in North Carolina, sondern die Metropole Chicago, wo die DFB-Auswahl Samstag noch ein Testspiel gegen die USA bestreiten wird. Davor soll sich die Mannschaft an die neue Zeitzone gewöhnen und auch auf dem Trainingsplatz arbeiten. Kommenden Montag geht es dann nach Winston-Salem ins Teamhotel. 6 Tage später bestreitet die Mannschaft von Bundestrainer Julian Nagelsmann dann in Houston gegen Curaçao ihr erstes WM-Gruppenspiel.
1: Das waren die Nachrichten. Das Wetter in Norddeutschland. Heiter bis wolkig, von Westen her zunehmend Schauer und Gewitter bei Höchstwerten von 21 bis 26 Grad. Und morgen wechselhaft, besonders Richtung Ostsee und Vorpommern Regen, später etwas Sonne. Die Höchstwerte liegen bei 18 bis 23 Grad. Es ist 13.05 Uhr.
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1: Mit Stau oder stockendem Verkehr ab 3 Kilometer Länge. A1 Lübeck Richtung Hamburg. Zwischen Hamburg-Billstedt und Norderelbbrücke 4 Kilometer stockender Verkehr. A1 Osnabrück Richtung Bremen. Zwischen Dreieck Stur und Bremen-Hemelingen 4 Kilometer stockender Verkehr vor der Baustelle. A2 Berlin Richtung Hannover zwischen Irxleben und Eilsleben 12 Kilometer Stau oder stockender Verkehr wegen Bauarbeiten. A2 Berlin Richtung Hannover zwischen Peine und Hämelerwald 4 Kilometer stockender Verkehr im Baustellenbereich. A7 Flensburg Richtung Hamburg zwischen Dreieck Hamburg Nordwest und Bahrenfeld 5 Kilometer stockender Verkehr. Und die A39 Lüneburg Richtung Hamburg ist zwischen Lüneburg Nord und Handorf wegen Bauarbeiten bis 13. Juni gesperrt. Dadurch staut es sich. Die Umleitung führt über die U90. Eine sichere und gute Fahrt.
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6: Mit Claudia Firnis im Schlagerstudio für Sie am Maschsee. Ich freue mich, dass Sie dabei sind. Auf in einen schönen und entspannten Dienstagnachmittag.

13.13 Uhr haben wir es mittlerweile am Dienstagnachmittag. Sie sind hier bei NDR Schlager und ich hoffe, Sie haben gerade vielleicht ein leckeres Mittagessen. Wenn es Bohnen sind, haben Sie die hoffentlich auf dem Teller. Gus Backus hat die woanders.

Hammond and West, Give a Little Love. Lieben Menschen eine Freude machen und ihnen einfach vielleicht auch mal sagen, dass man sie lieb hat. Ich finde, das kann man in jedem Fall an jedem Tag tun. Auch an einem Dienstag, an einem 2. Juni. Ich freue mich, dass Sie uns eingeschaltet haben. Sie wissen, wir spielen die schönsten Schlager aller Zeiten und ich nehme Sie jetzt mit auf ein Boot.

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1: NDR-Schlager im Norden zu Haus. Diese Schlagertexte doch immer wieder schön und spannend. Gleich um halb nimmt uns Carsten Thiele mit ins Jahr 2016 und da geht es um die Plastiktüte.

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2: 2. Juni.
3: Plastiktüten sind ein wichtiges Symbol für eine gigantische Vermüllung der Meere mit Kunststoffverpackungen,
2: sagt Bundesumweltministerin Barbara Hendricks im April 2016.
3: Plastiktüten stehen aber daneben auch für eine Ex- und Hop-Mentalität.
2: Die Bundesumweltministerin zeigt der Plastiktüte die gelbe Karte und fordert die Handelsverbände und den Einzelhandel auf, Tragetaschen aus Plastik nur noch gegen ein angemessenes Entgelt abzugeben. Heute vor 10 Jahren setzt Rewe dies noch konsequenter um als verlangt. Als erste Supermarktkette in Deutschland verbannt Rewe die Plastiktüte ganz aus den Märkten. Was jahrzehntelang zum Einkauf gehörte wie Kaugummi an der Kasse, ist plötzlich verschwunden. Die Kundinnen und Kunden finden es okay, sagt Rewe-Marktchefin Yvonne Kutucha.
4: Am Anfang hatten wir ein paar Kunden, die sagten ja. Warum? Aber wenn man mal näher drüber gesprochen hat, denen gesagt hat, warum wir es machen, also hat eigentlich jeder akzeptiert. Es gab gar nicht mehr, dass irgendeiner sagte, nee, ich will jetzt unbedingt meine Plastiktüte wieder haben.
2: Der Schritt wirkt wie eine Kleinigkeit, aber genau solche Kleinigkeiten verändern Gewohnheiten. Andere Handelsketten ziehen nach. Die Politik verschärft weiter die Regeln und die Plastiktüte verliert ihren Stammplatz im deutschen Alltag.

Was für ein wunderbares Lied mit Tiefgang. Bette Midler, From a Distance. Einfach schöne Schlager hier bei NDR Schlager im Norden zu Hause. Heute ist der 2.6.2026. Genau, das ist wieder so ein Datum, bei dem viele Heiratswillige sich um einen Termin beim Standesamt bemüht haben. Es heißt ja, es sind solche Daten, damit er den Hochzeitstag nicht vergisst. Aber ich halte das tatsächlich für ein übles Gerücht. Wie auch immer, ich wünsche allen, die sich heute trauen, natürlich das Allerbeste. Möge der 2.6.26 Ihnen ganz viel Glück und Freude und vor allem eine tolle gemeinsame Zukunft bescheren. Musik dazu haben wir natürlich auch. Hier ist Jonathan Zelter, ein Teil von meinem Herzen.

0: Unverkennbar, Peter Orloff, ein Mädchen für immer. 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

7:07 haben wir es am Dienstagnachmittag. Gleich nach 2 kümmern wir uns hier bei NDR Schlager wieder um Ihre Musikwünsche und Grüße, die immer wieder unser musikalisches Programm bereichern. Das gibt's nur einmal, heißt es da gleich wieder. Vorher um 14 Uhr natürlich noch die Nachrichten für Sie.

0: 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Um 14 Uhr mit Tarek Yusbaschi. Die soziale Spaltung in Deutschland verschärft sich. Immer mehr Menschen leben in Armut. Das zeigen Zahlen des Statistischen Bundesamts, die der Paritätische Wohlfahrtsverband ausgewertet hat. In seinem neuen Bericht hat er die Lage in Deutschland zusammengefasst. Die Daten beziehen sich auf das vergangene Jahr. Details zur Lage in Norddeutschland von Pascal Küpper aus der NDR-Nachrichtenredaktion.
1: In Bremen lag die Armutsquote im vergangenen Jahr bei 27,5%, so hoch wie in keinem anderen Bundesland. Auch in Hamburg, Niedersachsen, Schleswig-Holstein und Mecklenburg-Vorpommern lag der Anteil über dem bundesweiten Schnitt von 16,1%. Während die Lage in Süddeutschland entspannter ist. Besonders Frauen, Ältere und Alleinerziehende leben oft in Armut, können sich also Dinge nicht leisten, die als minimaler Lebensstandard gelten. Der Paritätische warnt vor immer neuen Kürzungen im Sozialbereich, das spiele Populisten und Extremisten in die Hände. Egal ob Wohngeld, Rente oder Krankenversicherung, die Politik muss laut Verband wieder für mehr soziale Sicherheit sorgen. Denn der Alltag vieler Menschen werde schon längst von Armut bestimmt, wenn es zum Beispiel um die Frage geht, ob eine vollwertige Mahlzeit noch bezahlbar ist oder ob die Heizung angemacht werden kann.
0: Die Antidiskriminierungsstelle des Bundes hat im vergangenen Jahr so viele Fälle bearbeitet wie nie zuvor. Insgesamt haben sich 2025 mehr als 13.000 Menschen an die Beratung gewandt, weil sie sich beispielsweise wegen ihrer Hautfarbe, ihrer Religion oder ihres Geschlechts diskriminiert oder benachteiligt sahen. Laut der Beauftragten der Bundesregierung Atamann ist das ein Anstieg um 15% im Vergleich zu 2024. Eine deutliche Mehrheit mit 43% aller Anfragen hatte demnach Rassismus als Hintergrund. Dabei handelt es sich etwa um Beleidigungen, Abwertungen oder Benachteiligungen am Arbeitsplatz, bei der Wohnungssuche oder im Gesundheitswesen. Platz 2 mit 27% aller Anfragen belegten negative Erfahrungen aufgrund einer Behinderung, gefolgt von Diskriminierungen wegen des Geschlechts mit rund 22% der Fälle. Die Europäische Union hat den Weg für schärfere Asylregeln freigemacht. Mit der neuen Rückkehrverordnung werden mehr und schnellere Rückführungen von abgelehnten Asylbewerbern möglich. Einzelheiten von Katrin Schmidt aus Brüssel.
2: Im vergangenen Jahr hat nur jeder Vierte, der ausreisepflichtig ist, auch wirklich die EU verlassen. Deshalb spricht der zuständige EU-Innenkommissar Magnus Brunner jetzt von einem ganz, ganz wichtigen Schritt, mit dem die EU wieder mehr Kontrolle darüber hat, dass Rückführungen auch wirklich stattfinden. Und das soll kurz gesagt vor allem über drei Wege erreicht werden. Erstens effizientere Abschiebeverfahren, auch innerhalb der EU, also indem man sich zum Beispiel gegenseitig die Asylbescheide anerkennt. Zweitens, indem Ausreisepflichtige zur Kooperation verpflichtet oder gezwungen werden. Und tun sie das nicht, können einheitlich Leistungen gekürzt werden oder auch abschiebehaft länger jetzt angeordnet werden. Und drittens ist der Weg nun frei, um Abschiebezentren in Drittstaaten, also außerhalb der EU, zu errichten.
0: Russland hat erneut mit Raketen und Drohnen die Ukraine angegriffen. Dabei kamen 18 Menschen ums Leben, 12 von ihnen in Dnipro und 6 in Kiew. Zahlreiche weitere wurden verletzt. Aus Kiew Florian Kellermann.
3: Es war der zweite russische Großangriff aus der Luft innerhalb von 9 Tagen. Nach ukrainischen Angaben setzte Russland 73 Raketen und 656 Langstreckendrohnen ein. In der ukrainischen Hauptstadt wurden mehrere medizinische Einrichtungen schwer beschädigt, darunter eine Poliklinik, die knapp 20.000 Patienten betreut. Am Morgen lag eine dicke Rauchwolke über Teilen von Kiew. Russland griff in der Nacht auch, wie im Winter, die Strominfrastruktur an. 140.000 Haushalte in Kiew hatten zeitweise keinen Strom.
0: Touristen müssen ab dem 1. Juli 12 Euro Eintritt zahlen, wenn sie in den Kölner Dom gehen wollen. Das haben die Kirchenverantwortlichen mitgeteilt. Mit der Gebühr sollen Pflege, Schutz und Betrieb der Kathedrale sichergestellt werden. Wer zum Gottesdienst und zum persönlichen Gebet in den Dom kommt oder eine Kerze anzünden will, soll das weiterhin kostenlos machen können. Dafür werden im Kölner Dom verschiedene Zugangsbereiche geschaffen. In Deutschland sind die meisten Kirchen frei zugänglich. Das waren die Nachrichten. Das Wetter in Norddeutschland. Heiter bis wolkig, von Westen her zunehmend Schauer und Gewitter. Höchstwerte 21 bis 26 Grad. Morgen wechselhaft, besonders Richtung Ostsee und Vorpommern Regen. Später etwas Sonne, bei Höchstwerten von 18 bis 23 Grad. Am Donnerstag heiter, von Westen her Schauer und Gewitter. 18 bis 23 Grad. und am Freitag dann wechselhaft bei 17 bis 20 Grad. Es ist 14.05 Uhr.
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0: Mit Stau oder stockendem Verkehr ab 3 Kilometer Länge. A1 Lübeck Richtung Hamburg zwischen Hamburg-Billstedt und Norderelbbrücke 2 Kilometer stockender Verkehr. A2 Berlin Richtung Hannover zwischen Irxleben und Eilsleben 12 Kilometer Stau oder stockender Verkehr wegen Bauarbeiten. A7 Flensburg Richtung Hamburg zwischen Dreieck Hamburg Nordwest und Bahrenfeld 5 Kilometer stockender Verkehr. Die A7 Kassel Richtung Hannover ist zwischen Hildesheim-Drispenstedt und Dreieck Hannover Süd nach einem Unfall gesperrt. Die Umleitung führt über die U31. Und die A39 Lüneburg Richtung Hamburg ist zwischen Lüneburg Nord und Handorf wegen Bauarbeiten bis 13. Juni gesperrt. Dadurch staut es sich. Die Umleitung führt über die U90. Allen unterwegs eine gute Fahrt.
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5: Guten Tag.
7: Mit Claudia Firnis. Schön, dass Sie dabei sind. Einen schönen Dienstagnachmittag allerseits.

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1: Einmal am Vormittag und einmal am Nachmittag kümmern wir uns um Ihre Musikwünsche und Grüße. Die Möglichkeiten sind vielfältig. Sie können entweder schreiben an NDR Schlager, das gibt's nur einmal, Rudolf vom Bennigsen Ufer 22 in 30169 Hannover, oder Sie rufen an. Der Anruf ist für Sie kostenlos unter 08000 40 40 30. Da springt dann der Anrufbeantworter an und dann können Sie Ihre lieben Worte und Grüße direkt aufsprechen. Es geht natürlich auch übers Internet unter www.ndr.de/ndrschlager, in einem Wort geschrieben. Da finden Sie alles, was wir so veranstalten, und unter anderem eben auch die Rubrik Das gibt's nur einmal und ein entsprechendes Formular, was Sie dort ausfüllen können. Der erste Gruß von heute, der kam tatsächlich über die Telefonnummer und den Anrufbeantworter.
2: Mein Name ist Gisela. Ich wohne in Hamburg. Ich denke an meinen Horst und wünsche uns das Lied von Mary Rose und Frank Michael, Weißt du noch?
1: Das spielen wir gerne, liebe Gisela, und Grüße nach Hamburg.

Weißt du noch? Ein zweisprachiges Duett. Einfache, schöne Musik, vor allem auch immer wieder bei ihren Musikwünschen und Grüßen in unserer Rubrik Das gibt's nur einmal. Jetzt gewünscht Patrick Lindner mit Wenn der Wahnsinn will. Und das ist gleich der Wunsch von zwei Frauen. Marie-Therese Weber aus Dettinghofen, die grüßt damit ihre Familie. Und Nicole Tippach aus Marklohe erinnert das Lied an ein unvergessenes Konzert. Für Sie beide und alle anderen natürlich auch jetzt Patrick Lindner, Wenn der Wahnsinn will. Wenn der

0: Musikalisch war das eine kleine Reise mit dem Traumschiff. Und jetzt kümmern wir uns in Knabberplatt um so ein bisschen knurrenden Magen, um Hunger.
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NDR Schlager im Norden zu Hause, Dienstag, 2. Juni. Etwas aus dem Kalender der kuriosen Feiertage. In den USA heißt es heute, mach früher Feierabend. Seit 2004 feiern die USA diesen 2. Juni als nationalen Mach früher Feierabendtag. Ich hätte da ja so eine Idee, wem man mal so einen Zettel auf den Schreibtisch legen könnte mit den Worten, mach früher Feierabend. Vielleicht fällt Ihnen da ja auch irgendjemand ein.

ich habe es ja immer gesagt, auch Supermänner sind nicht unfehlbar. NDR Schlager im Norden zu Hause, 14 Uhr und 46 Minuten. Ich stelle mir gerade vor, Sie sitzen bei einem gemütlichen Kaffee oder Tee, vielleicht ja auch mit einem Stück Erdbeerkuchen. Ja, mag ich auch sehr gerne.

Sie sind bei NDR Schlager im Norden zu Hause. Das folgende Lied hat eine ziemlich lange Geschichte. Die Idee zu dem Song kam dem Südafrikaner Solomon Linda bei der Verfolgung von Löwen, die Rinderherden angegriffen hatten. Das Ganze im Jahr 1939. Und dann nahm dieses Lied seinen Lauf, wurde inzwischen millionenfach verkauft und von vielen, vielen Musikern und Musikerinnen interpretiert. Ich spreche vom Löwen, der heute Nacht schläft. The Lion Sleeps Tonight, der Löwe schläft heute Nacht, jetzt in der Version von den Flippers.

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1: Um 15 Uhr mit Benjamin Kirsch. Mehr als 13 Millionen Menschen in Deutschland leben in Armut. So steht es im Armutsbericht des Paritätischen Gesamtverbandes, der soziale Einrichtungen und Hilfsorganisationen vertritt. Damit ist jeder Sechste betroffen. Aus der NDR-Nachrichtenredaktion Hauke Bülow.
2: Die Zahl der Menschen, die nicht über die Runden kommen, bis 2023 war sie zurückgegangen, jetzt steigt sie wieder. Innerhalb von 2 Jahren um gut 1,2 Millionen, so der Verband. Und das sorge bei vielen für Geldnot. Knapp 7% der Bevölkerung hätten im letzten Jahr ihre Kosten nicht decken können. Zum Beispiel die gestiegenen Preise für Strom und die Heizung. Im Norden liegen alle Bundesländer über dem bundesweiten Armutsschnitt von 16%. Allen voran Bremen, wo jeder Vierte von Armut betroffen ist. Dann folgen Hamburg, Niedersachsen, Schleswig-Holstein und Mecklenburg-Vorpommern.
1: Die Antidiskriminierungsstelle des Bundes hatte im vergangenen Jahr so viele Fälle bearbeitet wie nie zuvor. Insgesamt haben sich 2025 mehr als 13.000 Menschen an die Beratung gewandt, weil sie sich beispielsweise wegen ihrer Hautfarbe, ihrer Religion oder ihres Geschlechts diskriminiert oder benachteiligt sahen. Laut der Beauftragten der Bundesregierung Attermann ist das ein Anstieg um 15% im Vergleich zu 2024. Eine deutliche Mehrheit mit 43% aller Anfragen hatte demnach Rassismus als Hintergrund. Dabei handelt es sich etwa um Beleidigungen, Abwertungen oder Benachteiligungen am Arbeitsplatz, bei der Wohnungssuche oder im Gesundheitswesen. Platz 2 mit 27% aller Anfragen belegten negative Erfahrungen aufgrund einer Behinderung, gefolgt von Diskriminierung wegen des Geschlechts mit rund 22% der Fälle. Bei seinem Antrittsbesuch in Berlin hat der neue ungarische Regierungschef Modyar sein Engagement für Europa hervorgehoben. Ungarn werde ein konstruktiver Partner sein und dazu beitragen, auch in schwierigen Situationen Kompromisse zu finden, sagte Modyar in einer gemeinsamen Pressekonferenz mit Kanzler Merz. Als Beispiele nannte er die illegale Migration und den wirtschaftlichen Wettbewerb. Bundeskanzler Merz drückte seine Hoffnung aus, dass Modyar Ungarn in die Mitte Europas zurückführen werde. Die Europäische Union hat den Weg für schärfere Asylregeln freigemacht. Mit der neuen Rückkehrverordnung werden mehr und schnellere Rückführungen von abgelehnten Asylbewerbern möglich. Einzelheiten von Katrin Schmidt in Brüssel.
3: Im vergangenen Jahr hat nur jeder Vierte, der ausreisepflichtig ist, auch wirklich die EU verlassen. Deshalb spricht der zuständige EU-Innenkommissar Magnus Brunner jetzt von einem ganz, ganz wichtigen Schritt, mit dem die EU wieder mehr Kontrolle darüber hat, dass Rückführungen auch wirklich stattfinden. Und das soll kurz gesagt vor allem über 3 Wege erreicht werden. Erstens effizientere Abschiebeverfahren auch innerhalb der EU, also indem man sich zum Beispiel gegenseitig die Asylbescheide anerkennt. Zweitens, indem Ausreisepflichtige zur Kooperation verpflichtet oder gezwungen werden. Und tun sie das nicht, können einheitlich Leistungen gekürzt werden oder auch abschiebehaft länger jetzt angeordnet werden. Und drittens ist der Weg nun frei, um Abschiebezentren in Drittstaaten, also außerhalb der EU, zu errichten.
1: Die Inflationsrate im Euroraum ist im Mai weiter gestiegen. Nach einer Schätzung der Europäischen Statistikbehörde Eurostat verteuerten sich Waren und Dienstleistungen im vergangenen Monat um 3,2% im Vergleich zum Mai vergangenen Jahres. Aus Brüssel, Sarah Lopez.
4: Das ist der höchste Wert seit etwa 2,5 Jahren. Im April lag die Teuerungsrate noch bei 3%, Anfang des Jahres bei 1,7%. In Deutschland lag die Inflationsrate im Mai deutlich unter dem Euroraumdurchschnitt. Vergleichsweise hoch war sie dafür in Bulgarien, Litauen und Griechenland. Grund für die hohe Teuerungsrate im Euroraum sind vor allem die hohen Energiepreise. Die sind laut den Statistikern der Luxemburger Behörde innerhalb eines Jahres fast 11% teurer geworden. Wegen des Iran-Kriegs ist der Ölpreis zuletzt in die Höhe geschossen. Die Europäische Zentralbank hält eine Inflationsrate von 2% mittelfristig für ideal.
1: Lkw-Fahrer können ab sofort einfacher einen Parkplatz an der Autobahn finden. Seit heute liefert eine App die Parkplatzsituation für Lkw annähernd in Echtzeit. Mit dem sogenannten digitalen Stellplatzinformationsdienst können Lkw-Fahrerinnen und Fahrer die Belegung der Parkplätze für knapp 2000 Rastanlagen abrufen, wie das Bundesverkehrsministerium mitteilte. Das waren die Nachrichten. Das Wetter in Norddeutschland, heiter bis wolkig, von Westen her zunehmend Schauer und Gewitter, Höchstwerte 21 bis 26 Grad. Morgen wechselhaft besonders Richtung Ostsee und Vorpommern Regen, später etwas Sonne, 18 bis 23 Grad. Es ist jetzt 15.05 Uhr.
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1: A1 Hamburg Richtung Osnabrück zwischen Bremer Kreuz und Arsten. 4 Kilometer stockender Verkehr vor der Baustelle. Nochmal 4 Kilometer auf der A1 Osnabrück Richtung Bremen zwischen Dreieck Stur und Bremen-Arsten vor der Baustelle. Es staut sich auf der A2 Berlin Richtung Hannover auf einer Länge von 12 Kilometern zwischen Irxleben und Eilsleben. Und es gibt auch stockenden Verkehr wegen Bauarbeiten. A2 Berlin-Hannover zwischen Hemmelerwald und Lehrte Ost 4 Kilometer stockend vor der Baustelle in beiden Richtungen. 5 Kilometer auf der A7 Flensburg Richtung Hamburg zwischen Dreieck Hamburg-Nordwest und Bahrenfeld. 3 Kilometer stockend auf der A7 Hamburg Richtung Hannover zwischen Hamburg-Heimfeld und Marmsdorf. Und auf der A30 Rheine Richtung Osnabrück ist die Einfahrt Rheine von 20 Uhr bis morgen 5 Uhr gesperrt. Eine sichere und gute Fahrt.
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6: Am Mikrofon für Sie, Claudia Firnes. Wir starten in diese Stunde mit einem wunderbaren Lied von Udo Jürgens.

0: 13 Minuten nach 3.
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0: Irgendwo in dieser Stunde hier bei NDR Schlager hat er sich versteckt. Wenn er sich nochmal zu Wort meldet, dann wissen Sie, was zu tun ist. Sie gehen ganz schnell ans Telefon, wählen die für Sie kostenfreie Nummer 08000 40 40 50. Sind Sie der oder die Dritte in der Leitung, dann schicke ich Fiete, unser Schlager-Kuschelschäfchen, zu Ihnen nach Hause. Also Ohren gespitzt, hören Sie Fiete, dann rufen Sie hier an. Wie immer gilt die Bitte, wenn Fiete schon bei Ihnen zu Hause wohnt, dann gönnen Sie dieses niedliche kleine Schaf auch den anderen Hörerinnen und Hörern von NDR Schlager.

Die schönsten Schlager aller Zeiten, national und international, wie dieser hier von Julio Iglesias, gibt's hier bei NDR Schlager im Norden zu Hause. Der folgende Schlager feiert 10. Geburtstag aus dem Jahr 2016. Andrea Berg mit Diese Nacht ist jede Sünde wert.

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0: Halb vier am Dienstagnachmittag. 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

0: Brotherhood of Man, Kiss Me, Kiss Your Baby. NDR Schlager im Norden zu Haus Schlager machen ja nicht nur gute Laune, sie machen gelegentlich auch Mut, wie der folgende. Hier ist Francine Jordi mit dem Mutmacher-Song.
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0: So, Fiete wurde gehört. Unterwegs ist Thomas Röhrbein. Der hat offensichtlich eine Freisprechanlage. Da gehen wir jetzt mal von aus, Herr Röhrbein.
1: Ja, genau.
0: Gut. Auf dem Weg von der Arbeit nach Hause hören Sie NDR Schlager im Norden zu Hause. Dann gehe ich mal davon aus, Sie sind ein Schlagerfreund.
1: Auf jeden Fall.
0: Ja, wo sind da so Ihre Favoriten?
1: Roland Kaiser. So, genau.
0: Also schon auch die Klassiker, sage ich mal.
1: Genau, die klassischen.
0: Ja, wunderbar. Dann sind Sie hier ja bei uns gut aufgehoben.
1: Auf jeden Fall.
0: Sie kommen jetzt direkt von der Arbeit, sind also offensichtlich auch ein bisschen im Auto unterwegs. Wo kommt Fiete denn hin? Zu Hause aufs Sofa oder ins Auto?
1: Das kommt ins Auto.
0: Schön. Ja, dann sage ich einfach mal noch eine gute Heimfahrt.
1: Ja, vielen Dank.
0: Fahren Sie vorsichtig. Und Fiete macht sich dann zu Ihnen auf den Weg nach Eschershausen. Ganz viel Spaß mit ihm. Ja, und bleiben Sie uns gewogen.
1: Auf jeden Fall. Vielen Dank.
0: Gerne. Tschüss.
1: Ciao.

NDR Schlager im Norden zu Hause. Also Fiete macht sich auf den Weg nach Eschershausen und Thomas Röhrbein, unser Gewinner heute, nimmt ihn mit ins Auto. Ich sag's ja immer, Fiete kommt richtig weit rum. Die nächste Gelegenheit auf unser Maskottchen, unser kleines Kuschelschaf, gibt's dann morgen Vormittag wieder bei Sigge Liniewski.

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1: Um 16 Uhr mit Benjamin Kirsch. Mehr als 13 Millionen Menschen in Deutschland leben in Armut. So steht es im Armutsbericht des Paritätischen Gesamtverbandes, der soziale Einrichtungen und Hilfsorganisationen vertritt. Damit ist jeder oder jede Sechste betroffen. Aus der NDR Nachrichtenredaktion Hauke Bülow.
2: Die Zahl der Menschen, die nicht über die Runden kommen, bis 2023 war sie zurückgegangen, jetzt steigt sie wieder. Innerhalb von 2 Jahren um gut 1,2 Millionen, so der Verband. Und das sorge bei vielen für Geldnot. Knapp 7% der Bevölkerung hätten im letzten Jahr ihre Kosten nicht decken können. Zum Beispiel die gestiegenen Preise für Strom und die Heizung. Im Norden liegen alle Bundesländer über dem bundesweiten Armutsschnitt von 16%. Allen voran Bremen, wo jeder Vierte von Armut betroffen ist. Dann folgen Hamburg, Niedersachsen, Schleswig-Holstein und Mecklenburg-Vorpommern.
1: Bundesinnenminister Dobrindt hat die neue EU-Rückkehrverordnung begrüßt. Dobrindt sprach von mehr Möglichkeiten der Kontrolle und des konsequenten Vorgehens an den EU-Außengrenzen. Aus Berlin, Jasper Ruppert.
3: Zentraler Bestandteil der Einigung ist der Plan von sogenannten Return Hubs, Abschiebezentren in Ländern außerhalb der EU. Dort sollen Asylbewerber hingebracht werden können, die kein Bleiberecht in der EU haben, die aber nicht in ihre Herkunftsländer abgeschoben werden können. Die Return Hubs seien ein deutlicher Schlag gegen das Geschäftsmodell der kriminellen Schleuserbanden, erklärte Dobrindt. Die Grünen sehen das anders. Familien mit Kindern über Jahre zu inhaftieren und Menschen in Lager in Drittstaaten abzuschieben, hat mit wirksamer rechtsstaatlicher Migrationspolitik nichts zu tun, sagte Parteichef Felix Banaschak der deutschen Presseagentur.
1: Ungarns neuer Ministerpräsident Modyar ist zum Antrittsbesuch in Berlin. Bundeskanzler Merz hat dem ungarischen Regierungschef seine Unterstützung besonders auf wirtschaftlichem Gebiet zugesichert.
4: Sie wollen, lieber Peter Modyar, dass Ungarn wirtschaftlich wieder vorankommt. Hier in Berlin stehen Ihnen dazu die Türen offen. Wir wollen helfen, dass dieser Neuanfang in Ungarn ein Erfolg wird. Sie können auf uns zählen und auch auf mich persönlich, wenn Sie Mitstreiter suchen für die Arbeit in der Europäischen Union, Arbeit für Freiheit, Sicherheit und Wohlstand in ganz Europa.
1: Bundeskanzler Merz. Bundesentwicklungsministerin Alabali Radovan hat die für heute geplanten Gespräche zwischen Vertretern Israels und des Libanons in Washington begrüßt. Im Deutschlandfunk betonte die SPD-Politikerin, die gestern einen Besuch in Beirut aus Sicherheitsgründen kurzfristig absagen musste, dass eine Waffenruhe nur der Anfang sein könnte.
5: Es reicht nicht nur die militärische Deeskalation für einen langfristigen Frieden, sondern es braucht im Süden Libanons auch glaubhafte Strukturen eines Staates, der für die Bürgerinnen und Bürger Libanons da ist, um eben nicht den Raum zu lassen für eine Terrororganisation wie die Hisbollah. Die Hisbollah verwaltet ja einen großen Teil des Süden Libanons. Und deshalb unterstützen wir eben die Regierung dabei, ihre Staatlichkeit auch aufzubauen.
1: Bundesentwicklungsministerin Alabali Radovan. Unternehmen in Deutschland, die Schienenfahrzeuge, Gleise und Weichen produzieren, haben voriges Jahr über 15 Milliarden Euro umgesetzt, so viel wie noch nie. Das hat der Branchenverband der Bahnindustrie mitgeteilt. Aus Berlin, Anna Korfis.
6: Besonders stark wächst diesmal der Heimatmarkt, dank staatlicher Investitionen und großer Sanierungsprojekte. Vor allem bei der Infrastruktursparte zeigt sich das. 2025 wurden deutlich mehr neue Gleise, Weichen oder Signale verbaut als zuvor. Für dieses Jahr wird mit einer weiteren Steigerung gerechnet. Weniger dynamisch läuft dagegen das Geschäft mit neuen Zügen. Hier bleibt die Nachfrage hinter den Erwartungen zurück. Insgesamt aber haben sich die Auftragsbücher letztes Jahr kräftig gefüllt. Die Eingänge sind um 19% auf rund 22 Milliarden Euro gewachsen. Der Verband warnt allerdings, damit der Ausbau der Schieneninfrastruktur wirklich vorankomme, bräuchte die Industrie mehr Planungssicherheit und eine langfristig verlässliche Finanzierung.
1: Lkw-Fahrer können ab sofort einfacher einen Parkplatz an der Autobahn finden. Seit heute liefert eine App die Parkplatzsituation für Lkw annähernd in Echtzeit. Mit dem sogenannten digitalen Stellplatzinformationsdienst können Lkw-Fahrerinnen und Fahrer die Belegung der Parkplätze für knapp 2000 Rastanlagen abrufen, wie das Bundesverkehrsministerium mitteilte. Das waren die Nachrichten. Das Wetter in Norddeutschland, heiter bis wolkig, von Westen her zunehmend Schauer und Gewitter, Höchstwerte 21 bis 26 Grad, in der Nacht von Westen her Regen, teils mit Gewittern, im Nordosten meist trocken, Tiefstwerte 16 bis 12 Grad, Morgen wechselhaft, besonders Richtung Ostsee und Vorpommern Regen, später etwas Sonne, 18 bis 23 Grad. Es ist jetzt 16.05 Uhr.
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1: Vorsicht bitte in beiden Richtungen auf der A7 Kassel-Hannover zwischen Lutherberg und Echte gefährdet Aquaplaning die Fahrt. A1 Hamburg Richtung Osnabrück zwischen Bremer Kreuz und Asten 4 Kilometer stockender Verkehr vor der Baustelle. A1 Osnabrück Richtung Bremen 4 Kilometer stockend zwischen Dreieck Stur und Bremen-Asten. A2 Berlin-Hannover zwischen Hemmelerwald und Lehrter Ost 4 Kilometer stockend vor der Baustelle in beiden Richtungen. Die A2 Dortmund Richtung Hannover ist zwischen Bielefeld Süd und Bielefeld Ost wegen Bergungsarbeiten gesperrt. Und auf der A7 Flensburg Richtung Hamburg gibt es 5 Kilometer stockenden Verkehr zwischen Dreieck Hamburg Nordwest und Bahrenfeld. Eine sichere und gute Fahrt.
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8: Mit Claudia Fürnes einen schönen Dienstagnachmittag zusammen. Wir machen es uns gemütlich mit den schönsten Schlagern aller Zeiten.

NDR Schlager im Norden zu Hause. Wir spielen einfach gute Musik für Ihren Dienstagnachmittag. Ja, lange vor den Zeiten, dass es irgendwelche Apps gab, wenn man auf Partnersuche war, wusste France Gall schon. Der Computer, der macht das schon irgendwie. Hier ist sie mit der Computer Nummer 3.

Großer Hit von Smokey, Lay Back in the Arms of Someone. Die schönsten Schlager machen auch einiges möglich, zum Beispiel einen kleinen Ausflug ins Weltall. Das machen wir jetzt einfach mal mit Andrea Jürgens und dem Nockalm Quintett. Greifen wir nach den Sternen und anschließend ist Andreas Martin gefragt, der fängt für uns dann den Mond. Also auf geht's ins All.

0: Halb fünf haben wir es am Dienstagnachmittag. Sie sind hier bei NDR Schlager im Norden zu Hause. Und es wird Zeit fürs Schlager-ABC mit Ingo Römmling. Da geht's heute um Chris Roberts.
1: Das Schlager-ABC. Hab Sonne im Herzen, hat er gesungen. Und genau so klang er auch. Immer fröhlich, stets gut gelaunt. Da kam der Erfolg von Chris Roberts fast von selbst. Vor allem zu Beginn der 70er Jahre, als er mit seinen Schlagern Stammgast in der ZDF-Hitparade war.

0: Chris Roberts war auf dem Höhepunkt, hat sich aber damals schon als junger Mensch Gedanken über die Zukunft gemacht.
1: Und hab da schon festgestellt, dass der Teenager-Geschmack meistens nach 3 Jahren sich verändert. Das ging aber dann weiter, komischerweise, denn ich habe 74 im Januar, du kannst immer 17 sein, aufgenommen. Und das ist heute ja auch noch das, womit man mich am stärksten verbindet.
2: Du kannst nicht immer 17 sein, Liebling, das kannst du nicht.
0: Platz 3 in Deutschland, 12 Wochen Top 10. Außerdem war Chris Roberts schlau. Um seine Popularität zu steigern, startete er zeitgleich eine zweite Karriere als Schauspieler. Als das Angebot kam, Kinofilme zu drehen, hat er den Stellenwert sofort erkannt.
1: Dieses prestigeträchtige, wer Filme macht, das war irgendwie die große Leinwand, das war irgendwie was Besonderes. Und ich denke, dass das natürlich, war auch so eine Imagegeschichte. Also ich hätte es auf jeden Fall gemacht, bei den ersten Filmen möglicherweise auch ohne Gage.
0: Alles richtig gemacht. Gleich für seinen ersten Auftritt mit dem Titel »Wenn die tollen Tanten kommen« gab es die Auszeichnung »Goldene Leinwand«. Chris Roberts hat in seiner Karriere unzählige Preise gewonnen und konnte zu Lebzeiten trotz aller Zweifel zufrieden zurückblicken.
1: Ich bin immer in der Anspannung gewesen. Heute weiß ich, dass das, was jetzt da ist, an Filmen, die immer wieder gespielt werden, an Hits, die da sind, dass man das einfach nicht mehr nehmen kann und dass ich mir da eigentlich keine Sorgen mehr machen muss.
0: Anfang Juni 2017 erlag Chris Roberts im Alter von 73 Jahren den Folgen einer Krebserkrankung.

NDR Schlager im Norden zu Hause am Dienstag. Ich weiß nicht, wie es bei Ihnen direkt war, aber hier war auf jeden Fall drückende Luft heute schon den ganzen Tag. Und jetzt gucke ich aus dem Fenster und sehe da auch schon ein paar Wolken, die so ein bisschen, nein, nicht nur ein bisschen, die so richtig nach Regen aussehen. Und der Wind hat auch aufgefrischt. Also da kann noch einiges runterkommen. Wir haben es vorhin im Verkehrsservice ja auch schon gehört. Hier und da gab es schon Aquaplaning auf den Straßen. Also wenn Sie unterwegs sind, fahren Sie vorsichtig. Kommen Sie gut und sicher an Ihr Ziel. Und wenn Sie zu Hause sitzen, machen Sie es sich gemütlich. Tässchen Tee, die Musik, die kommt hier von uns.

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So viele Lebensweisheiten stecken in den schönsten Schlagern aller Zeiten, die wir hier spielen. Wir sind nicht zum Einsamsein geboren, genauso ist es. Peter Alexander, immer wenn ich ihn singen höre, dann sehe ich ihn auch vor mir. Viele seiner Filme haben eigentlich meine Kindheit begleitet. Und ich freue mich immer, wenn wir Musik von ihm spielen, auch jetzt wieder. Hier ist Peter Alexander mit Delilah.

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1: Linda Hesse und der Kleinstadt Casanova. Musik auch zum Schmunzeln immer mal wieder hier bei NDR Schlager im Norden zu Hause. Jetzt geht's aufs Surfbrett. Können wir ja machen. Verletzungsfrei, weil wir hören's ja nur. Von den Beach Boys noch bis zu den Nachrichten.

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1: Um 17 Uhr mit Benjamin Kirsch. In der Bundesregierung gibt es unterschiedliche Reaktionen auf das Vorhaben, Abschiebezentren außerhalb der EU aufzubauen. Während Bundesinnenminister Dobrindt von der CSU die Einigung begrüßt, kommt vom SPD-Innenpolitiker Demir Kritik. Seiner Ansicht nach sollten zunächst die Effekte des gemeinsamen europäischen Asylsystems GEAS abgewartet werden. Diese Regeln treten in der kommenden Woche in Kraft. Sie sehen unter anderem strengere Kontrollen und Registrierungen an den EU-Außengrenzen vor.
2: Ich hätte mir gewünscht, dass wir erstmal abwarten, wie GEAS greift, ob dort die Wirkungen so sind, wie wir uns das wünschen, bevor wir dann zu anderen Maßnahmen gehen. Ich finde es schlecht, dass wir das mit den rechtsextremen Stimmen im Europäischen Parlament gemeinsam gemacht haben. Das ist so in Deutschland nicht abgesprochen.
1: Der SPD-Innenpolitiker Demir. Laut dem Armutsbericht des Paritätischen Gesamtverbands sind über 13 Millionen Menschen in Deutschland von Armut betroffen. Die Zahlen für Norddeutschland hat Christina Haaland in Hannover.
3: Alle Nordländer liegen über dem Durchschnitt von 16,1%. Allen voran Bremen, da ist jeder Vierte von Armut betroffen. Dann folgen Hamburg, Niedersachsen, Schleswig-Holstein und Mecklenburg-Vorpommern. Und wenn man sich die betroffenen Regionen im Norden anguckt, liegt neben dem Stadtstaat Bremen die Region Weser-Ems ganz weit vorne mit einer Armutsquote von 20,8%. Jeder Fünfte gilt hier als arm. Die Gegend wird als Region bundesweit nur noch von Trier getoppt.
1: Ungarns neuer Ministerpräsident Modyar ist zum Antrittsbesuch in Berlin. Bundeskanzler Merz hat dem ungarischen Regierungschef seine Unterstützung besonders auf wirtschaftlichem Gebiet zugesichert.
4: Sie wollen, lieber Peter Modyar, dass Ungarn wirtschaftlich wieder vorankommt. Hier in Berlin stehen Ihnen dazu die Türen offen. Wir wollen helfen, dass dieser Neuanfang in Ungarn ein Erfolg wird. Sie können auf uns zählen und auch auf mich persönlich, wenn Sie Mitstreiter suchen für die Arbeit in der Europäischen Union, Arbeit für Freiheit, Sicherheit und Wohlstand in ganz Europa.
1: Bundeskanzler Merz. Ostdeutschland wird eine Schlüsselrolle bei der Modernisierung des Landes spielen. Davon zeigte sich Bundeskanzler Merz beim Ostdeutschen Wirtschaftsforum in Brandenburg überzeugt. Aus Bad Saarow, Martin Adam.
5: Die hohe Dichte an Universitätsstandorten, die Forschungslandschaft beispielsweise in Sachsen und Mecklenburg-Vorpommern sei ein Standortvorteil. Auch bei der Entwicklung von Halbleiterelektronik und in der Wasserstoffentwicklung würden Unternehmen aus dem Osten schon jetzt eine Vorreiterrolle einnehmen, so Merz in Bad Saarow. Er sehe keinen Grund, an der, Zitat, Problemlösungskompetenz Deutschlands zu zweifeln. Es werde allerdings auch nicht einen Big Bang, einen großen Befreiungsschlag an nur einem Tag geben. Im Gegenteil, das Versprechen, alles im Handumdrehen zu verändern, könne die Situation eher deutlich verschlechtern, sagte Merz. Ohne die AfD namentlich zu nennen, auch im Hinblick auf die anstehenden Wahlen in Sachsen-Anhalt.
1: Touristen müssen für den Kölner Dom ab 1. Juli Eintritt bezahlen. Die Einnahmen seien für den Erhalt der Kathedrale vorgesehen, erklärte das Domkapitel. Aus Köln Matthias Trapp.
6: Ab 14 Jahren werden 12 Euro Eintritt fällig für die Besichtigung des Innenraums des Kölner Doms. Schülerinnen und Schüler bis 13 Jahre, Studierende und Auszubildende zahlen die Hälfte. Eine Ermäßigung gibt es auch für Inhaber eines NRW-Sozialpasses. Seniorinnen und Senioren zahlen dagegen den Vollpreis. Freien Eintritt haben Schwerbehinderte und ihre Begleitung. Außerdem wird der Eintritt an bestimmten Feiertagen für alle kostenlos sein, zum Beispiel rund um die Heiligen Drei Könige, den 1. Mai, den Tag der Deutschen Einheit und zur Kölner Nacht der Museen. Auch der Besuch der Gottesdienste bleibt kostenlos. Wer beten oder eine Kerze anzünden will, hat ebenfalls freien Eintritt in den Dom und muss einen separaten Eingang am Gebetsbereich der Schmuckmadonna nutzen. Der Unterhalt des Doms kostet täglich 44.000 Euro. Jährlich sind es 16 Millionen.
1: Die deutsche Nationalmannschaft ist auf dem Weg zur Fußball-Weltmeisterschaft. Die Maschine mit den Spielern ist am frühen Nachmittag von Frankfurt nach Chicago gestartet. Dort bereitet sich das Team von Bundestrainer Nagelsmann auf die WM vor. Sie beginnt in der kommenden Woche. Das erste Deutschlandspiel findet dann am 14. Juni statt. Im ersten Gruppenspiel trifft die DFB-Elf auf Curaçao. Das waren die Nachrichten. Das Wetter in Norddeutschland. Heiter bis wolkig, von Westen her zunehmend Schauer und Gewitter bei Höchstwerten von 18 bis 25 Grad. In der Nacht von Niedersachsen aus zunehmender Regen, teils mit Gewittern. Im Nordosten meist trocken, Tiefstwerte 16 bis 12 Grad. Morgen wechselhaft besonders Richtung Ostsee und Vorpommern Regen, später etwas Sonne, 18 bis 23 Grad. Am Donnerstag heiter, von Westen her Schauer und Gewitter, 18 bis 23 Grad und am Freitag wechselhaft bei 17 bis 20 Grad. Es ist jetzt 17.05 Uhr.
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1: A1 Lübeck Richtung Hamburg, zwischen Hamburg-Billstedt und Norderelbrücke 3 Kilometer stockender Verkehr. 4 Kilometer auf der A1 Hamburg Richtung Osnabrück zwischen Bremer Kreuz und Arsten. Nochmal 4 Kilometer auf der A1 Osnabrück Richtung Bremen zwischen Dreieck Stur und Bremen-Arsten. A2 Berlin-Hannover zwischen Hemeler Wald und Lehrte Ost 4 Kilometer stockend vor der Baustelle in beiden Richtungen. A2 Dortmund Richtung Hannover zwischen Bielefeld Süd und Bielefeld Ost wegen Bergungsarbeiten gibt es Stau. Die A2 Hannover Richtung Berlin ist zwischen Kreuz Hannover Buchholz und Kreuz Hannover Ost nach einem Unfall gesperrt. Die Umleitung führt über die U23. A7 Flensburg Richtung Hamburg, 5 Kilometer stockend zwischen Dreieck Hamburg Nordwest und Bahrenfeld. 4 Kilometer auf der A7 Hannover Richtung Flensburg zwischen Hamburg-Hausbruch und dem Elbtunnel. Eine sichere und gute Fahrt.
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3: Guten Tag. Mit Claudia Firnes. Schön, dass Sie dabei sind.

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1: Unzählige Male gehört und ich muss immer wieder lachen. Er schafft es auch immer so, im letzten Satz seines Liedes nochmal einen draufzusetzen und die Geschichte umzudrehen. Ob beim Mörder, der dann am Ende doch nicht der Gärtner ist, oder bei Ankomme Freitag den 13., der dann eben doch kein 13. ist. Ich liebe die Geschichten von Reinhard May. Ich hoffe, Sie auch. Wir kommen zu einem anderen Künstler. Supergirl, Wele, Dry, Dry, Dry und die 7-Meilen-Stiefel. Sie wissen, wen ich meine. Alles Hits von Graham Bonney. Und der wird heute 83 Jahre alt. Wir wünschen ihm an dieser Stelle nur das Beste, vor allem natürlich Gesundheit. Denn das letzte Jahr war nicht so ganz einfach für den gebürtigen Engländer. Magengeschwür, Parkinson, leichter Schlaganfall, all das machte ihm zu schaffen. Er hat ja im vergangenen Jahr mit Ich bin dein Mann nochmal ein neues Lied rausgebracht. Graham Bonney hofft, dass er auch bald wieder auf die Bühne zurückkehren kann. Sicher ist das allerdings nicht. Derweil kümmert sich seine Ehefrau Iris ganz liebevoll um ihn. Also alles Gute zum Geburtstag, ganz viel Gesundheit. Graham Bonney zum 83. Und wir hören jetzt das Girl mit dem Lalala. 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

Sie sind hier bei NDR Schlager im Norden zu Hause. Wir spielen die schönsten Schlager aller Zeiten. Oft sind ja deutsche Versionen von englischen Originalen auch Riesenhits geworden. Das trifft auch auf das folgende Lied zu. If You Could Read My Mind Now von Gordon Lightfoot aus dem Jahr 1970. Also könntest du jetzt gerade meine Gedanken lesen, wurde 3 Jahre später von Dalia Lavi zu Wär ich ein Buch. Und genau das hören wir jetzt. Wär ich ein Buch im Leben? Hier ist Dalia Lavi.

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NDR Schlager im Norden zu Haus. 24/7, das neue Album von Maite Kelly ist draußen. Und drauf ist auch der folgende Titel, den ich jetzt für Sie habe. Hier ist Maite Kelly mit Ein Kuss in Paris.

NDR Schlager am Dienstagnachmittag. Bis hier mit mir. Mein Name ist Claudia Fürnes. Ich wünsche Ihnen jetzt einen zauberhaften und entspannten Dienstagabend und freue mich auf morgen Mittag. Dann bin ich wieder hier für Sie. Bis dahin.

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1: Um 18 Uhr mit Jan Busche. Bundesinnenminister Dobrindt hat die EU-Einigung auf Abschiebezentren in Drittländern begrüßt. Er erhoffe sich davon auch einen deutlichen Schlag gegen kriminelle Schleuserbanden, sagte Dobrindt. Die Abschiebezentren sind für Menschen gedacht, die nicht in ihre Heimatländer zurückgeschickt werden können. Unsere Brüssel-Korrespondentin Katrin Schmidt berichtet, wo diese Zentren entstehen sollen.
2: Wir sprechen über Länder wie Ruanda, Libyen, Mauretanien, Usbekistan oder auch Äthiopien. Es ist aber noch nichts konkret. Die einzigen, die schon was eingetütet haben, sind die Niederlande. Die haben nämlich tatsächlich schon eine Kooperation mit Uganda. Daran merken wir auch schon, ein Rückkehrzentrum außerhalb der EU ist nichts, was es morgen schon mal geben wird. Aber auch der deutsche Innenminister Dobrindt, der hat angekündigt, auch gemeinsam mit einer Gruppe von weiteren EU-Ländern da jetzt Vereinbarungen zu treffen mit Ländern bis Ende des Jahres, die dann bereit sind, solche Zentren zu beherbergen.
1: Die Opposition warnt angesichts des Armutsberichts des Paritätischen Wohlfahrtsverbands vor einem sozialen Kahlschlag. Dem Bericht zufolge leben mehr als 13 Millionen Menschen in Deutschland in Armut. Über die Kritik der Opposition berichtet unsere Hauptstadtkorrespondentin Kirsten Girschig.
3: Grüne und Linke werfen der Regierung vor, sie bleibe angesichts dieses Anstiegs der Armutsquote tatenlos. Die Grünen-Fraktionsvorsitzende Britta Hasselmann kritisiert, die Bundesregierung baue wirksame Maßnahmen gegen Armut und für faire Chancen nicht aus, sondern streiche diese sogar zusammen. Als Beispiele nennt Hasselmann angedachte Kürzungen beim Wohngeld, der Unterstützung für Alleinerziehende oder die mögliche Absage der BAföG-Erhöhung. Linken-Fraktionschef Sören Pellmann betont, Armut sei längst auch eine Gefahr für Arbeitnehmerinnen und Arbeitnehmer. Für immer mehr Menschen reichten die Löhne nicht aus. Als Maßnahmen gegen Armut fordert Pellmann unter anderem einen Mindestlohn von 15 Euro und die Anhebung der Leistungen in der Grundsicherung.
1: Ungarn und Deutschland wollen künftig enger zusammenarbeiten. Das haben Kanzler Merz und der neue ungarische Ministerpräsident Modior, der zum Antrittsbesuch in Berlin ist, sich gegenseitig versichert. Aus Berlin Georg Schwarte.
4: Der Kanzler spricht euphorisch von einem Neuanfang. Neben ihm der neue ungarische Ministerpräsident Peter Modior. Der hatte die Wahl in Ungarn mit einer Zweidrittelmehrheit gewonnen und nach 16 Jahren den ungarischen Premier Orbán abgelöst. Bundeskanzler Merz sagte, er traue dem Nachfolger zu, dass unter dem Rechtspopulisten Orbán zuletzt in der EU isolierte Ungarn wieder in die Mitte Europas zu führen. Kanzler Merz erklärte, dem 45-jährigen Modior stünden dafür in Berlin alle Türen offen. Die Bundesregierung und auch der Kanzler persönlich wollten helfen, dass er dabei Erfolg habe. Den überwältigenden Wahlsieg vor wenigen Wochen bezeichnete Merz als Inspiration für ganz Europa. Er zeige, dass das Pendel nicht nur in die Richtung des Illiberalen und Autoritären, sondern auch eindrucksvoll zurück in die Mitte schwingen könne.
1: Russland hat in der vergangenen Nacht erneut die ukrainische Hauptstadt Kiew und die Stadt Dnipro angegriffen. Dabei sind mindestens 18 Menschen getötet worden. Aus Kiew Florian Kellermann.
5: So viele Menschen wie in dieser Nacht brachten sich noch nie in den Metrostationen von Kiew in Sicherheit. 41.000 waren es nach Angaben der Stadtverwaltung. Insgesamt gibt es im Stadtgebiet 46 U-Bahn-Stationen, die bei Luftangriffen als Unterschlupf dienen können und dann auch die ganze Nacht über geöffnet bleiben. Nach ukrainischen Angaben setzte Russland 73 Raketen und 656 Langstreckendrohnen ein. Die ukrainische Flugabwehr erwies sich wieder vor allem bei den ballistischen Raketen überfordert. 30 von ihnen hätten ein Ziel getroffen, so die ukrainische Luftwaffe. In Dnipro wurden mehrere Wohngebäude vollständig zerstört. Dort war die Zahl der Todesopfer mit mindestens 15 besonders hoch. Im Tagesverlauf griff Russland Dnipro erneut an und beschädigte wiederum ein mehrstöckiges Wohngebäude.
1: Tennisprofi Alexander Zverev hat das Halbfinale der French Open erreicht und darf weiter auf seinen ersten Grand-Slam-Sieg hoffen. Der Hamburger bezwang am Nachmittag den Spanier Rafael Jodar mit 7:6, 6:1 und 6:3. Die beiden Halbfinals werden am Freitag ausgetragen. Dabei trifft Zverev entweder auf den Brasilianer Fonseca oder auf den Tschechen Mensik. Das waren die Nachrichten. Das Wetter in Norddeutschland. Heute Abend mal Sonne, mal Wolken. Von Westen her ziehen Schauer und Gewitter auf und die Abendwerte 18 bis 25 Grad. In der Nacht von Niedersachsen zunehmender Regen, zwischendurch auch Gewitter. Im Nordosten bleibt es trocken und die Nachtwerte zwischen 16 und 12 Grad. Morgen wird es wechselhaft, besonders Richtung Ostsee und Vorpommern auch Regen, später aber auch dort etwas Sonne bei 18 bis 23 Grad. Am Donnerstag Sonne und Wolken, von Westen ziehen wieder Schauer und Gewitter auf bei 18 bis 23 Grad. Und auch am Freitag bleibt es wechselhaft, dann 17 bis 20 Grad. Es ist 18.05 Uhr.
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1: Mit Stau oder stockendem Verkehr auf der A1 Hamburg Richtung Osnabrück zwischen dem Bremer Kreuz und Asten 4 Kilometer stockend, dort vor der Baustelle. Die A1 Osnabrück Richtung Bremen ist zwischen Orlehorner Heide und Wildeshausen West wegen einer Nachtbaustelle ab 19 Uhr gesperrt und das Ganze dann bis morgen früh 6 Uhr. A1 Osnabrück Richtung Bremen zwischen dem Dreieck Stur und Bremen-Asten 4 Kilometer stockend vor der Baustelle. A2 Berlin Richtung Hannover zwischen Peine Ost und Lehrte Ost 6 Kilometer stockend. Die Gegenrichtung A2 Dortmund Richtung Hannover zwischen Gütersloh und Bielefeld Ost 8 Kilometer Stau wegen Bergungsarbeiten. Weiter auf der A2 Richtung Braunschweig zwischen Hannover-Bodfeld und dem Kreuz Hannover Ost wegen Bergungsarbeiten nur eine Spur frei, dadurch jetzt 6 Kilometer Stau. Und auf der A7 Flensburg Richtung Hamburg zwischen dem Dreieck Hamburg Nordwest und Bahrenfeld 5 Kilometer stockend. Das war's. Gute Fahrt.
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1: Wissenschaftsteams der Unimedizin Greifswald wollen künftig auch im Weltraum forschen. Die Experimente, an denen sie beteiligt sind, sollen auf der ersten kommerziellen Raumstation gemacht werden. Und die wird voraussichtlich Anfang nächsten Jahres mit einer Rakete von Elon Musk SpaceX ins All starten. Susanne Moll erklärt, welche Aufgaben die Forschenden aus Mecklenburg-Vorpommern dann genau haben.
2: Zunächst einmal muss man sagen, dass die Forscher nicht selbst ins All fliegen. Sie schicken nur einen Versuchsaufbau mit. Es geht darum zu schauen, warum Knochen in der Schwerelosigkeit abbauen, welche Mechanismen dahinter stecken. Das kann uns auf der Erde helfen, Krankheiten wie Osteoporose besser zu verstehen. Die Unimedizin ist mit dem Forschungsvorhaben als eines von zwei Projekten in Deutschland ausgewählt worden. Und zwar von der ESA, der Europäischen Weltraumorganisation. Die bezahlt die Unternehmen, die Versuche letztendlich durchführen. Denn das sind nicht die Wissenschaftler selbst, sondern Mitarbeiter kommerzieller Unternehmen. Sie stellen Raumstationen, Rakete und auch die Besatzung.
1: Der insolvente Baumaschinenhersteller Atlas GmbH mit Werken in Delmenhorst, Ganderkesee und Vechta ist möglicherweise gerettet. Es zeichnet sich ab, dass ein kanadischer Investor das niedersächsische Unternehmen weiterführen will. Viele der rund 400 Beschäftigten bangen trotzdem weiterhin um ihre Jobs. Thomas Stahlberg mit Informationen dazu.
3: Es kann weitergehen. Der kanadische Baumaschinenhersteller Buhler Versatile will die Atlas GmbH übernehmen, ist eine Tochter der türkischen Asko Holding mit rund 2.500 Beschäftigten. Eine entsprechende Absichtserklärung ist unterzeichnet, schreibt das Unternehmen. Jetzt müssen nur noch die Kartellbehörden zustimmen. Dann soll am kommenden Montag in Hamburg der Kaufvertrag unterschrieben werden. Zur Kaufsumme kein Wort. Was das nun genau für die drei Standorte der Atlas GmbH in Delmenhorst, Ganderkesee und Vechta bedeutet, für die IG Metall noch völlig unklar. Werden etwa Werke geschlossen, müssen 200 der 400 Beschäftigten gehen. Das befürchtet nämlich die Gewerkschaft. Das wäre auch ein Kahlschlag, sagt Anne Bischoff von der IG Metall. Bis zur kommenden Woche erwartet die Gewerkschaft ein Erwerberkonzept, wie es bei Übernahmen üblich sei. Wenn es dem Käufer ernst sei, bindet es den Betriebsrat früh ein und zahlt tarifgerechte Löhne, heißt es von der IG Metall.
1: Vor kurzem hat der Bundestag den Wolf ja durch eine Gesetzesänderung offiziell als jagdbare Art in das Bundesjagdgesetz aufgenommen. Seitdem können die Bundesländer sogenannte Problemwölfe in bestimmten Fällen abschießen, um Weidetiere gezielt zu schützen. Die Landräte aus den Kreisen Harburg, Stade und Cuxhaven haben Niedersachsens Landwirtschaftsministerin Miriam Staudte nun gebeten, die Weidegebiete entlang der Elbdeiche als besonders geschützte Zonen auszuweisen. Jörn Pietschke erklärt, wie sie ihren Vorstoß begründen.
4: Mit der Deichsicherheit, für die seien die Schafe besonders wichtig. Deshalb müsse sichergestellt werden, dass an den Deichen der Elbe und ihren Nebenflüssen keine Wölfe Schafe reißen. Allein der Landkreis Stade hat 220 Kilometer Deichlinie. Der Vorstoß der drei Elblandräte hat zum Ziel, dass in Deichnähe Wölfe leichter abgeschossen werden können. Nach der Aufnahme ins Jagdrecht sei dieser Abschuss in einem rechtlich abgesicherten Rahmen möglich, wenn aus übergeordneten Gründen, so heißt es im Gesetzestext, eine Ausbreitung des Wolfes dort nicht wünschenswert sei. Deshalb wollen die Landräte Seefried, Rempel und Krüger die Deichzonen zu wolfsfreien Zonen machen, wie es in ihrem Schreiben an Niedersachsens Landwirtschaftsministerin Staudte heißt. So könne sie einen Beitrag zur Sicherung des Küsten- und Hochwasserschutzes in der Elbe-Weser-Region leisten.
1: Hamburg will mit einem eigenen Förderprogramm Wasserstoffprojekte voranbringen, etwa in der Industrie. In diesem und den kommenden beiden Jahren sollen dazu insgesamt 15 Millionen Euro bereitstehen. Dietrich Lehmann über die großen Ziele der Hansestadt.
5: Bis spätestens 2040 soll Hamburg klimaneutral sein. Und das geht laut Senat nur, wenn in Industrie und Logistik kaum noch fossile Brennstoffe eingesetzt werden. Sprich, flächendeckend müssten Wasserstoff- und Brennstoffzellentechnologie sowie CO2-freie Kraftstoffe kommen. Nur, das geht nicht ohne staatliche Förderung, heißt es in einem Antrag des Senats an die Bürgerschaft, der NDR 90,3 vorliegt. Der Bund hat jedoch nach der letzten Bundestagswahl die Förderung für Wasserstoff deutlich gekürzt. Zu einem Teil will Hamburg diese Lücke nun mit einem eigenen Programm schließen. Dazu sollen in diesem Jahr 5 Millionen Euro bereitgestellt werden. Jeweils die gleiche Summe ist für die folgenden beiden Jahre vorgesehen. Damit würden auch Arbeitsplätze in der Industrie und im Hafen gesichert, so ein Sprecher der Wirtschaftsbehörde.
1: Ein großer Polizeieinsatz hat am Morgen in der Innenstadt von Rendsburg für Aufregung gesorgt. Nach Angaben der Beamten gab es in einer Bar Hinweise auf eine sogenannte Bedrohungslage. Augenzeugen berichteten von Schlägereien und Schusswaffen. Christian Nagel berichtet.
6: Die Lage ist beendet, die Ermittlungen laufen weiter. Nach Angaben einer Polizeisprecherin waren zahlreiche bewaffnete Beamte vor Ort. Für Unbeteiligte bestand danach keine Gefahr. Die Ermittler nahmen mehrere Personen aus der Bar in Gewahrsam. Tote oder schwer verletzte Menschen gab es nach Angaben der Sprecherin nicht. Zu den genauen Hintergründen machte sie noch keine Angaben, auch nicht, ob Waffen sichergestellt wurden. Die Staatsanwaltschaft Kiel hat nach eigenen Angaben ein Ermittlungsverfahren wegen Bedrohung und des Verdachts auf gegenseitige Körperverletzung eingeleitet. Weitere Informationen wollen die Beamten im Laufe des Tages bekannt geben.
1: Das waren unsere kurzen Berichte aus dem Norden.

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1: Um 19 Uhr mit Jan Busche. In der EU soll es künftig einfacher sein, Menschen abzuschieben, die keine Aufenthaltserlaubnis haben. Das Europaparlament und die Mitgliedstaaten haben sich unter anderem darauf geeinigt, Abschiebezentren außerhalb der EU zu planen. Die sind für Menschen gedacht, die nicht in ihre Heimatländer zurückgeschickt werden können. Wo diese Zentren entstehen sollen, berichtet unsere Brüssel-Korrespondentin Katrin Schmidt.
2: Wir sprechen über Länder wie Ruanda, Libyen, Mauretanien, Usbekistan oder auch Äthiopien. Es ist aber noch nichts konkret. Die einzigen, die schon was eingetütet haben, sind die Niederlande. Die haben nämlich tatsächlich schon eine Kooperation mit Uganda. Daran merken wir auch schon, ein Rückkehrzentrum außerhalb der EU ist nichts, was es morgen schon mal geben wird. Aber auch der deutsche Innenminister Dobrindt, der hat angekündigt, auch gemeinsam mit einer Gruppe von weiteren EU-Ländern da jetzt Vereinbarungen zu treffen mit Ländern bis Ende des Jahres, die dann bereit sind, solche Zentren zu beherbergen.
1: Mehr als 13 Millionen Menschen in Deutschland leben in Armut. Laut dem Armutsbericht des Paritätischen Wohlfahrtsverbandes ist jeder oder jede Sechste betroffen. Aus der NDR-Nachrichtenredaktion Hauke Bülow.
3: Die Zahl der Menschen, die nicht über die Runden kommen, bis 2023 war sie zurückgegangen, jetzt steigt sie wieder. Innerhalb von 2 Jahren um gut 1,2 Millionen, so der Verband. Und das sorge bei vielen für Geldnot. Knapp 7% der Bevölkerung hätten im letzten Jahr ihre Kosten nicht decken können. Zum Beispiel die gestiegenen Preise für Strom und die Heizung. Im Norden liegen alle Bundesländer über dem bundesweiten Armutsschnitt von 16%. Allen voran Bremen, wo jeder Vierte von Armut betroffen ist. Dann folgen Hamburg, Niedersachsen, Schleswig-Holstein und Mecklenburg-Vorpommern.
1: Im Kölner Dom müssen Touristen ab Juli 12 Euro Eintritt zahlen. Damit sollen gestiegene Kosten für den Erhalt, Schutz und Betrieb der Kirche gestemmt werden, sagten die Verantwortlichen. Für Gottesdienstbesucher und für Kinder unter 13 bleibt der Zutritt aber weiter kostenlos. Dafür werden verschiedene Zugangsbereiche geschaffen. Den Kölner Dom besuchen jedes Jahr etwa 6 Millionen Menschen. Tennisprofi Alexander Zverev hat das Halbfinale der French Open erreicht und darf weiter auf seinen ersten Grand-Slam-Sieg hoffen. Der Hamburger bezwang am Nachmittag den Spanier Rafael Jodar mit 7:6, 6:1 und 6:3. Die beiden Halbfinals werden am Freitag ausgetragen. Dabei trifft Zverev entweder auf den Brasilianer Fonseca oder auf den Tschechen Menzik. Das waren die Nachrichten. Das Wetter in Norddeutschland. Heute Nacht ziehen von Niedersachsen kräftige Schauer und Gewitter auf. Am längsten trocken bleibt es im Nordosten und die Nachtwerte liegen heute zwischen 16 und 12 Grad. Morgen wird es wechselhaft, Sonne und Wolken wechseln sich ab, besonders Richtung Ostsee und Vorpommern. Da gibt's Regen, später aber auch dort etwas Sonne. Und die Werte morgen zwischen 18 und 23 Grad. Auch am Donnerstag ein Wechsel aus Sonne und Wolken. Von Westen ziehen wieder Schauer oder Gewitter auf bis 23 Grad und am Freitag wechselhaft 17 bis 20 Grad. Es ist 19.03 Uhr.
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1: Stau oder stockender Verkehr auf der A1 Osnabrück Richtung Bremen. Die ist zwischen Ahlhorner Heide und Wildeshausen West wegen einer Nachtbaustelle noch bis 6 Uhr morgen früh gesperrt. Auf die A2 Dortmund Richtung Hannover zwischen Gütersloh und Bielefeld Ost 8 Kilometer Stau noch immer wegen der Bergungsarbeiten dort. Weiter auf der A2 Richtung Braunschweig zwischen Hannover Bodfeld und dem Kreuz Hannover Ost wegen Bergungsarbeiten nur eine Spur frei, jetzt noch 3 Kilometer Stau. Das war's, gute Fahrt.
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2: 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Ne?
4: Der Günstling von der Gräfin ist angekommen. 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
5: Der will bitte durchbleiben, wo ihr herkommt, ist es in abgeblasenen Fan.
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7: Waffenprobe!
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1: Um 20 Uhr mit Jan Busche. Bundesinnenminister Dobrindt hat die EU-Einigung auf sogenannte Rückkehrzentren für abgelehnte Asylbewerber gelobt. Laut dem CSU-Politiker laufen bereits Gespräche mit Drittstaaten, in denen solche Einrichtungen entstehen könnten. Unterhändler von Europaparlament und Rat hatten sich heute auf den Schritt geeinigt. Die Rückkehrzentren sollen außerhalb der EU geschaffen werden. Dorthin sollen abgelehnte Asylbewerber kommen, die nicht in ihre Herkunftsländer abgeschoben werden dürfen. Von Grünen und Linken gibt es Kritik. Die EU rüstet sich für die kommende Waldbrandsaison. Laut EU-Kommission steht das bisher größte Einsatzkontingent bereit. 777 Einsatzkräfte aus 14 europäischen Ländern. Sie sollen vor allem in den Hochrisikogebieten stationiert werden, unter anderem in Griechenland, Frankreich oder Portugal. Außerdem stellt die EU insgesamt 22 Löschflugzeuge und 5 Hubschrauber bereit. Laut dem Armutsbericht des Paritätischen Gesamtverbands sind über 13 Millionen Menschen in Deutschland von Armut betroffen. Die Zahlen für Norddeutschland hat sich unsere Reporterin in Hannover, Christina Harland, angesehen.
2: Alle Nordländer liegen über dem Durchschnitt von 16,1%. Allen voran Bremen, da ist jeder Vierte von Armut betroffen. Dann folgen Hamburg, Niedersachsen, Schleswig-Holstein und Mecklenburg-Vorpommern. Und wenn man sich die betroffenen Regionen im Norden anguckt, liegt neben dem Stadtstaat Bremen die Region Weser-Ems ganz weit vorne mit einer Armutsquote von 20,8%. Jeder Fünfte gilt hier als arm. Die Gegend wird als Region bundesweit nur noch von Trier getoppt.
1: Lkw-Fahrer können ab sofort einfacher einen Parkplatz an der Autobahn finden. Seit heute liefert eine App die Parkplatzsituation für Lkw annähernd in Echtzeit. Lkw-Fahrerinnen und Fahrer können die Belegung der Parkplätze für knapp 2000 Rastanlagen abrufen. Tennisprofi Alexander Zverev hat das Halbfinale der French Open erreicht und darf weiter auf seinen ersten Grand-Slam-Sieg hoffen. Der Hamburger besiegte am Nachmittag den Spanier Rafael Jodar mit 7:6, 6:1 und 6:3. Aus Paris, Guido Ringel.
3: Der 19-jährige Spanier hat in den letzten Wochen beeindruckt und viel gewonnen, aber Zverev war in diesem Viertelfinale eine Nummer zu groß. Jodar kam zwar mit Elan und guten Ideen auf den Platz, aber sein Können verpuffte dann schnell. Der Hamburger Zverev übernahm Mitte des ersten Satzes die Initiative und war derjenige, der das Spiel anschließend bestimmen konnte. Hart von der Grundlinie, fast keine Fehler und immer wieder der Aufschlag, der ihn praktisch unbezwingbar macht, wenn er kommt. Und er kam. So gut wie der Deutsche in diesem Jahr in Paris spielt, wird er kaum aufzuhalten sein.
1: Das waren die Nachrichten. Das Wetter in Norddeutschland. Heute Nacht von Südwesten kräftige Schauer und Gewitter. Im Nordosten bleibt es am längsten trocken. Nachtwerte 16 bis 12 Grad. Morgen wechselhaft. Richtung Ostsee und Vorpommern Regen, später auch dort etwas Sonne. Und die Werte morgen zwischen 18 und 23 Grad. Es ist 20.03 Uhr.
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1: Die A1 Osnabrück Richtung Bremen ist zwischen Ahlhorner Heide und Wildeshausen West wegen einer Nachtbaustelle noch bis 6 Uhr morgen früh gesperrt. Und auf die A2 Dortmund Richtung Braunschweig. Zwischen Hannover-Bodfeld und dem Kreuz Hannover-Ost ist wegen der Bergungsarbeiten dort nur eine Spur frei. Noch immer 3 Kilometer Stau. Das war's, gute Fahrt.
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0: Okay, wir haben soeben die 3 Minuten 30 Schallgrenze erreicht. An dieser Stelle blenden wir den Titel für Sie aus.
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1: Um 21 Uhr mit Anne Krambeer. Der Dresdner Christopher Street Day muss vorerst doch komplett als Versammlung eingestuft werden. Das hat das sächsische Oberverwaltungsgericht in Bautzen festgelegt und eine anderslautende Entscheidung aus erster Instanz aufgehoben. Die Bautzener Richter betonten, auch in den vergangenen Jahren habe das mehrtägige Straßenfest zum CSD stets als Versammlung gegolten. Eine Interessensabwägung sei zugunsten der Antragsteller ausgefallen. Die Landesdirektion und das Verwaltungsgericht Dresden wollten nur den abschließenden Umzug, aber nicht das Straßenfest als Versammlung anerkennen. Eine Honorarkürzung für Psychotherapeuten ist nach einer Einschätzung des Bundesgesundheitsministeriums generell zulässig. Es gebe keine Anhaltspunkte für rechtliche Beanstandungen. Das teilte das Ministerium nach einer juristischen Überprüfung des Beschlusses mit, den der sogenannte erweiterte Bewertungsausschuss gefasst hatte. Danach waren die Honorare im April um 4,5% gesenkt worden. Der österreichische Migrationsforscher Gerald Knaus hält die geplanten Abschiebezentren nicht für die große Lösung in der Zuwanderungsfrage. Knaus sagte dem MDR, die Zentren seien nur für abgelehnte Asylbewerber, die man nicht in ihren Herkunftsstaat zurückschicken könne. Viel wichtiger seien Abkommen mit sicheren Drittstaaten, die jeden Flüchtling aufnehmen würden. Es gäbe Staaten in Afrika, die dazu bereit seien. Auf diese Länder sollten die Europäer möglichst bald zugehen. Die Unionsfraktion unterstützt den Vorstoß der mitteldeutschen Länder, das Selbstbestimmungsrecht wieder einzuschränken. Justiziar Martin Plum sagte der Süddeutschen Zeitung, derzeit könnten Geschlechtseintrag und Vorname voraussetzungslos geändert werden. Das schaffe ein Einfallstor für Missbrauch. Plum verwies dabei auf den Fall der Rechtsextremistin Marla Svenja Liebig. Schon dieses Beispiel zeige, dass das Gesetz geändert werden müsse. Der EKD-Kulturbeauftragte Johann Hinrich Clausen zeigt Verständnis für die Entscheidung des Kölner Doms, ab Juli von Touristen 12 Euro Eintritt zu verlangen. Clausen sagte dem evangelischen Pressedienst, solche Gebühren seien zwar bedauerlich, aber nachvollziehbar. Zum einen brauche man neue Finanzquellen, um die großen Kirchen zu erhalten. Zum anderen schadet ein nachlässiger Übertourismus diesen Kulturschätzen. Clausen verwies auf das Beispiel anderer berühmter Kirchen im Ausland. So sei in der Westminster Abbey und der St. Paul's Cathedral in London oder im Fraumünster in Zürich auch Eintritt fällig. Das waren die Nachrichten zum Wetter. In der Nacht von West nach Ost abziehender, anfangs gewittriger Regen, 16 bis 10 Grad. Es ist 21.03 Uhr.
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1: Um 22 Uhr mit Anne Kramberg. Der Dresdner Christopher Street Day muss vorerst doch komplett als Versammlung eingestuft werden. Das hat das sächsische Oberverwaltungsgericht in Bautzen festgelegt und eine anderslautende Entscheidung aus erster Instanz aufgehoben. Die Bautzener Richter betonten, auch in den vergangenen Jahren habe das mehrtägige Straßenfest zum CSD stets als Versammlung gegolten. Eine Interessensabwägung sei zugunsten der Antragsteller ausgefallen. Die Landesdirektion und das Verwaltungsgericht Dresden wollten nur den abschließenden Umzug, aber nicht das Straßenfest als Versammlung anerkennen. In Dortmund läuft ein Großeinsatz der Polizei. Nach WDR-Informationen hat sich ein Mann offenbar mit zwei Kindern in einem Haus verschanzt. Zuvor soll er laut Polizei vermutlich mit einer Pistole auf einen Beamten geschossen haben. Der Mann sei dank seiner schusssicheren Weste unverletzt geblieben. Eine Geiselnahme wurde von den Polizisten zunächst nicht bestätigt. Sie waren am Abend wegen eines Streits gerufen worden. Die Unionsfraktion unterstützt den Vorstoß der mitteldeutschen Länder, das Selbstbestimmungsrecht wieder einzuschränken. Justiziar Martin Plumm sagte der Süddeutschen Zeitung, derzeit könnten Geschlechtseintrag und Vorname voraussetzungslos geändert werden. Das schaffe ein Einfallstor für Missbrauch. Plumm verwies dabei auf den Fall der Rechtsextremistin Maler Svenja Liebig. Schon dieses Beispiel zeige, dass das Gesetz geändert werden müsse. Trotz des deutschen Widerstands hat die italienische Großbank UniCredit ihren Anteil an der Commerzbank auf über ein Drittel aufgestockt. Der Finanzkonzern erklärte in Mailand, sein neues Übernahmeangebot stoße bei den Anteilseignern des Frankfurter Geldhauses auf starke Resonanz. Sie hätten der UniCredit weitere Aktien im Umfang von bisher rund 7,6% des Grundkapitals angedient. Damit halte man jetzt 34,4% an der Commerzbank. Das Angebot der Italiener läuft noch 2 Wochen. Wegen eines politischen Machtkampfs ist eine der größten Sehenswürdigkeiten Istanbuls, der versunkene Palast, für Touristen geschlossen worden. Die antike unterirdische Zisterne wurde mitten im laufenden Betrieb geräumt. Zuvor hatte ein Gericht die Zuständigkeit für das Denkmal dem türkischen Kulturministerium zugesprochen, das von der AKP beherrscht wird. Bislang war die von der Opposition kontrollierte Stadtverwaltung von Istanbul verantwortlich. Wann die Zisterne wieder für Besucher öffnet, ist unklar. Das waren die Nachrichten zum Wetter. In der Nacht von West nach Ost ziehender, anfangs gewittriger Regen bei 16 bis 10 Grad. Morgen über die Oberlausitz abziehender Regen, dahinter wechselnd bewölkt mit einigen Gewittern. Es ist 22.03 Uhr.
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1: Um 23 Uhr mit Jan Busche. Bundesinnenminister Dobrindt hat die EU-Einigung auf sogenannte Rückkehrzentren für abgelehnte Asylbewerber gelobt. Laut dem CSU-Politiker laufen bereits Gespräche mit Drittstaaten, in denen solche Einrichtungen entstehen könnten. Unterhändler von Europaparlament und Rat hatten sich auf den Schritt geeinigt. Die Rückkehrzentren sollen außerhalb der EU geschaffen werden. Dorthin sollen abgelehnte Asylbewerber kommen, die nicht in ihre Herkunftsländer abgeschoben werden dürfen. In Dortmund läuft zurzeit ein Großeinsatz der Polizei. Nach WDR-Informationen soll ein 51-Jähriger nach einem Streit auf einen Polizisten geschossen haben. Da der Beamte eine Schutzweste trug, blieb er unverletzt. Anschließend soll sich der Schütze mit zwei Kindern in einer Wohnung in Dortmund verschanzt haben. Die Polizei ist mit einem Spezialeinsatzkommando vor Ort. Bei erneuten Angriffen der russischen Armee auf die Ukraine sind mehr als 20 Menschen getötet worden. Ziele waren die ukrainische Hauptstadt Kiew und die Stadt Dnipro. Aus Kiew Florian Kellermann.
2: So viele Menschen wie in dieser Nacht brachten sich noch nie in den Metrostationen von Kiew in Sicherheit. 41.000 waren es nach Angaben der Stadtverwaltung. Insgesamt gibt es im Stadtgebiet 46 U-Bahn-Stationen, die bei Luftangriffen als Unterschlupf dienen können und dann auch die ganze Nacht über geöffnet bleiben. Die ukrainische Flugabwehr erwies sich wieder vor allem bei den ballistischen Raketen überfordert. 30 von ihnen hätten ein Ziel getroffen, so die ukrainische Luftwaffe.
1: Die EU rüstet sich für die kommende Waldbrandsaison. Laut EU-Kommission steht das bisher größte Einsatzkontingent bereit. Fast 800 Kräfte aus 14 europäischen Ländern. Sie sollen vor allem in den Hochrisikogebieten stationiert werden, unter anderem in Griechenland, Frankreich oder Portugal. Außerdem stellt die EU 22 Löschflugzeuge und 5 Hubschrauber bereit. Tennisprofi Alexander Zverev hat das Halbfinale der French Open erreicht und darf weiter auf seinen ersten Grand-Slam-Sieg hoffen. Der Hamburger besiegte am Nachmittag den Spanier Rafael Jodar in 3 Sätzen. Aus Paris Guido Ringel.
3: Der 19-jährige Spanier hat in den letzten Wochen beeindruckt und viel gewonnen, aber Zverev war in diesem Viertelfinale eine Nummer zu groß. Jodar kam zwar mit Elan und guten Ideen auf den Platz, aber sein Können verpuffte dann schnell. Der Hamburger Zverev übernahm Mitte des ersten Satzes die Initiative und war derjenige, der das Spiel anschließend bestimmen konnte. Hart von der Grundlinie, fast keine Fehler und immer wieder der Aufschlag, der ihn praktisch unbezwingbar macht, wenn er kommt. Und er kam. So gut wie der Deutsche in diesem Jahr in Paris spielt, wird er kaum aufzuhalten sein.
1: Das waren die Nachrichten. Das Wetter in Deutschland. Heute Nacht von West nach Ost ziehender Regen, teils auch mit Gewittern. Nachtwerte 16 bis 7 Grad. Morgen gibt es einen Wechsel aus Sonne und Wolken, zwischendurch aber auch Schauer und Gewitter. Maximal morgen 18 bis 23 Grad. Am Donnerstag Sonne und Wolken, von Westen wieder Schauer und Gewitter bis 25 Grad. Es ist 23.03 Uhr.
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1: Um 0 Uhr mit Juliette Groß. Bundesinnenminister Dobrindt hat die EU-Einigung auf sogenannte Rückkehrzentren für abgelehnte Asylbewerber gelobt. Laut dem CSU-Politiker laufen bereits Gespräche mit Drittstaaten, in denen solche Einrichtungen entstehen könnten. Unterhändler von Europaparlament und Rat hatten sich auf den Schritt geeinigt. Die Rückkehrzentren sollen außerhalb der EU geschaffen werden. In Dortmund läuft zurzeit ein Großeinsatz der Polizei. Nach WDR-Informationen soll ein 51-Jähriger nach einem Streit auf einen Polizisten geschossen haben. Da der Beamte eine Schutzweste trug, blieb er unverletzt. Anschließend soll sich der Schütze mit zwei Kindern in einer Wohnung in Dortmund verschanzt haben. Die Polizei ist mit einem Spezialeinsatzkommando vor Ort. Bei erneuten Angriffen der russischen Armee auf die Ukraine sind mehr als 20 Menschen getötet worden. Ziele waren die ukrainische Hauptstadt Kiew und die Stadt Dnipro. Aus Kiew, Florian Kellermann.
2: So viele Menschen wie in dieser Nacht brachten sich noch nie in den Metrostationen von Kiew in Sicherheit. 41.000 waren es nach Angaben der Stadtverwaltung. Insgesamt gibt es im Stadtgebiet 46 U-Bahn-Stationen, die bei Luftangriffen als Unterschlupf dienen können und dann auch die ganze Nacht über geöffnet bleiben. Die ukrainische Flugabwehr erwies sich wieder vor allem bei den ballistischen Raketen überfordert. 30 von ihnen hätten ein Ziel getroffen, so die ukrainische Luftwaffe.
1: Die EU rüstet sich für die kommende Waldbrandsaison. Laut EU-Kommission steht das bisher größte Einsatzkontingent bereit. Fast 800 Einsatzkräfte aus 14 europäischen Ländern. Sie sollen vor allem in den Hochrisikogebieten stationiert werden, unter anderem in Griechenland, Frankreich oder Portugal. Außerdem stellt die EU Löschflugzeuge und Hubschrauber bereit. Tennisprofi Alexander Zverev hat das Halbfinale der French Open erreicht und darf weiter auf seinen ersten Grand-Slam-Sieg hoffen. Der Hamburger besiegte den Spanier Rafael Jodar in 3 Sätzen. Aus Paris, Guido Ringel.
3: Der 19-jährige Spanier hat in den letzten Wochen beeindruckt und viel gewonnen, aber Zverev war in diesem Viertelfinale eine Nummer zu groß. Jodar kam zwar mit Elan und guten Ideen auf den Platz, aber sein Können verpuffte dann schnell. Der Hamburger Zverev übernahm Mitte des ersten Satzes die Initiative und war derjenige, der das Spiel anschließend bestimmen konnte. Hart von der Grundlinie, fast keine Fehler und immer wieder der Aufschlag, der ihn praktisch unbezwingbar macht, wenn er kommt. Und er kam. So gut wie der Deutsche in diesem Jahr in Paris spielt, wird er kaum aufzuhalten sein.
1: Das waren die Nachrichten. Das Wetter in Deutschland. Von West nach Ost ziehender Regen, teils mit Gewittern, Tiefstwerte 16 bis 7 Grad, tagsüber Wechsel aus Sonne und Wolken mit Schauern und Gewittern, Höchstwerte 18 bis 23 Grad. Am Donnerstag kalter, von Westen her Schauer und Gewitter. Es ist 0 Uhr 3.
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1: Um 1 Uhr mit Juliette Groß. Die UN-Vollversammlung entscheidet heute darüber, ob Deutschland einen Sitz im Sicherheitsrat der Vereinten Nationen bekommt. Weitere Kandidaten sind die Westeuropäer Österreich und Portugal. Daher ist es nicht sicher, ob die Bundesrepublik wiedergewählt wird. Bundesaußenminister Wadephul wirbt in New York um die Stimmen für Deutschland. Giselle Oka in New York mit den Einzelheiten.
2: Dabei betont er natürlich vor allem, dass sich Deutschland schon seit Jahren um Friedensmissionen kümmert, beim Einsatz gegen die Folgen des Klimawandels hilft, bei der Vermittlung zwischen Konfliktparteien. Und genau das will Deutschland in Zukunft auch wieder im UN-Sicherheitsrat tun. Wadephul sagt, dass Deutschland sich auch in der Verantwortung sieht, die internationale regelbasierte Ordnung zu verteidigen, die ja in letzter Zeit immer wieder in Frage gestellt wird, und auch zu zeigen, dass hier in New York der Ort ist, an dem Fragen von Frieden und Sicherheit bei den Vereinten Nationen diskutiert werden.
1: Angesichts der geplanten Einsparungen im Gesundheitswesen fürchten die Deutschen eine schlechtere ärztliche Versorgung. Die Rheinische Post zitiert eine Umfrage, wonach 77% negative Folgen einer Reform erwarten. In den ostdeutschen Bundesländern lag die Quote sogar bei über 85%. Die Vorsitzende des Hausärztinnen- und Hausärzteverbands Bulinger-Göpfert nannte die geplante Reform der gesetzlichen Krankenversicherung die größte politische Bedrohung für die hausärztliche Versorgung in den letzten 20 Jahren. Russland beschränkt in immer mehr besetzten Gebieten in der Ukraine die Kraftstoffabgabe. In Luhansk erhalten die Bewohner laut der Nachrichtenagentur TASS nur noch 20 Liter Diesel oder Benzin pro Person. Als Gründe wurden die aktuellen Vorräte und die gestiegene Nachfrage angeführt. Am Wochenende gab es auf der besetzten Halbinsel Krim eine vorübergehende Begrenzung von Benzin. Die russische Regierung hatte zuvor einen Exportstopp für Kerosin bis Ende November verhängt. Die Ukraine fliegt seit Monaten verstärkt Angriffe auf Russlands Ölindustrie. In Albanien haben tausende Menschen gegen ein Luxusbauprojekt protestiert, das mit dem Schwiegersohn von US-Präsident Trump, Jared Kushner, in Verbindung steht. Kushners Unternehmen will auf der albanischen Insel Sarzan ein Luxusresort eröffnen. 1,4 Milliarden Euro sollen investiert werden. Die Sonderstaatsanwaltschaft zur Bekämpfung von Korruption und organisierter Kriminalität in Albanien hat nach eigenen Angaben Ermittlungen zu dem Bauprojekt eingeleitet. Das waren die Nachrichten. Das Wetter in Deutschland. Von West nach Ost ziehen der Regen, teils mit Gewittern, Tiefstwerte 16 bis 7 Grad. Tagsüber Wechsel aus Sonne und Wolken mit Schauern und Gewittern. Höchstwerte 18 bis 23 Grad. Es ist 1.03 Uhr.
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1: Um 2 Uhr mit Juliette Groß. Die UN-Vollversammlung entscheidet heute darüber, ob Deutschland einen Sitz im Sicherheitsrat der Vereinten Nationen bekommt. Bundesaußenminister Wadephul wirbt in New York um die Stimmen für Deutschland. Giselle Oka in New York mit den Einzelheiten.
2: Dabei betont er natürlich vor allem, dass sich Deutschland schon seit Jahren um Friedensmissionen kümmert, beim Einsatz gegen die Folgen des Klimawandels hilft, bei der Vermittlung zwischen Konfliktparteien. Und genau das will Deutschland in Zukunft auch wieder im UN-Sicherheitsrat tun. Wadephul sagt, dass Deutschland sich auch in der Verantwortung sieht, die internationale regelbasierte Ordnung zu verteidigen, die ja in letzter Zeit immer wieder in Frage gestellt wird, und auch zu zeigen, dass hier in New York der Ort ist, an dem Fragen von Frieden und Sicherheit bei den Vereinten Nationen diskutiert werden.
1: Eine große Mehrheit der Bundesbürger fürchtet laut einer Umfrage, dass die geplante Gesundheitsreform zu einer schlechteren ärztlichen Versorgung führt. Die Rheinische Post berichtet über eine Erhebung im Auftrag des Hausärzteverbands, wonach sich 77% der Befragten entsprechende Sorgen machen. Aus der Nachrichtenredaktion Constanze Semidey.
3: In Ostdeutschland sind es demnach sogar mehr als 85%, die negative Folgen der Reform erwarten. Am meisten befürchten die Menschen, dass Ärzte künftig weniger Zeit für ihre Patienten haben werden und dass sich die Wartezeiten in den Praxen verlängern. Die Vorsitzende des Hausärztinnen- und Hausärzteverbandes Bulinger Göpfert nannte die geplante Reform der gesetzlichen Krankenversicherung die größte politische Bedrohung für die hausärztliche Versorgung in den letzten 20 Jahren.
1: Russland beschränkt in immer mehr besetzten Gebieten in der Ukraine die Kraftstoffabgabe. In Luhansk erhalten die Bewohner laut der Nachrichtenagentur TASS nur noch 20 Liter Diesel oder Benzin pro Person. Als Gründe wurden die aktuellen Vorräte und die gestiegene Nachfrage angeführt. Am Wochenende gab es auf der besetzten Halbinsel Krim eine vorübergehende Begrenzung von Benzin. In Albanien haben tausende Menschen gegen ein Luxusbauprojekt protestiert, das mit dem Schwiegersohn von US-Präsident Trump, Jared Kushner, in Verbindung steht. Kushners Unternehmen will auf der albanischen Insel Sarzan ein Luxusresort eröffnen. 1,4 Milliarden Euro sollen investiert werden. Die Sonderstaatsanwaltschaft zur Bekämpfung von Korruption und organisierter Kriminalität in Albanien hat nach eigenen Angaben Ermittlungen zu dem Bauprojekt eingeleitet. Das waren die Nachrichten. Das Wetter in Deutschland. Von West nach Ost ziehen der Regen, teils mit Gewittern, Tiefstwerte 16 bis 7 Grad. Tagsüber Wechsel aus Sonne und Wolken mit Schauern und Gewittern, Höchstwerte 18 bis 23 Grad. Am Donnerstag heiter, von Westen her Schauer und Gewitter, 18 bis 25 Grad. Es ist 3.03 Uhr.
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